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1: Mit Petra Farkas einen schönen guten Morgen. Das Landeskomitee für Arbeitssicherheit und Gesundheit hat beschlossen, dass Arbeitgeber und Gewerkschaften bis zum kommenden Frühjahr gemeinsam Maßnahmen zum Schutz der Beschäftigten vor großer Hitze ausarbeiten sollen. Kommt keine Einigung zustande, könnte das Land eine Notverordnung erlassen. Die Gewerkschaften hingegen sprachen sich bei der gestrigen Hitzeschutzsitzung für verbindliche Regeln aus. Trotz einer größeren Ernte bleibt die Lage für den Weinbau angespannt. Das geht aus dem aktuellen Agrar- und Forstbericht hervor. 2025 wurden knapp 8% mehr Wein produziert als im Vorjahr. Gleichzeitig ist die Nachfrage nach abgefülltem Wein rückläufig. Die Zahl der heimischen Milchbetriebe geht weiter zurück. Im vergangenen Jahr haben 64 Betriebe die Milchproduktion aufgegeben. Laut Agrarlandesrat Luis Walcher ist dieser Trend zwar in ganz Europa zu beobachten, in Südtirol verlaufe er aber deutlich langsamer. Um die Milchwirtschaft zu stärken, hat das Land eine neue Weideprämie eingeführt. Das und mehr in den Nachrichten zur vollen Stunde. Das Wetter heute verbreitet sonnig, am Himmel zeigen sich nur ein paar harmlose Wolken. Die Höchstwerte am Nachmittag erreichen 24 bis 30 Grad. Jetzt messen wir in Brixen.

0: Das und Sterzing 12 Grad, Bruneck 10, Meran 13, Bozen 16 Grad.
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2: Einen wunderschönen guten Morgen und herzlich willkommen hier bei uns. Wir beginnen um 6:58 jetzt mit dem Blick auf Südtirolstraßen nach den wichtigsten Infos. Und ihr habt freie Fahrt überall, wo ihr jetzt gerade unterwegs seid, denn Staus oder größere Störungen sind uns heute keine bekannt noch. Gute und sichere Fahrt!
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2: Guten Morgen und fein, dass wir wieder gemeinsam loslegen. Und zwar mit Vollgas natürlich. Und mit allem Wichtigen, Interessanten, guter Musik und einer neuen Runde Badealarm. Bereit? Dann let's go!

Aufstehen mit uns und Dua Lipa. Schönen guten Morgen. Es ist 7:10. Ja, und heute dürfen wir den Sommer mal wieder so richtig, richtig genießen. Nach den etwas wechselhafteren Bedingungen gestern übernimmt jetzt wieder die Sonne das Kommando. Es wird ein richtig, richtig schöner Sommertag heute mit viel Sonnenschein und nur ein paar harmlosen Wolken am Himmel. Perfekt also für alle, die draußen unterwegs sind, ob beim Wandern, Radfahren oder einfach in der Mittagspause auf der Terrasse. Die Temperaturen sind angenehm sommerlich. Im Wipptal werden bis zu 24 Grad erreicht. Im Bozen sind es rund 30 Grad. Also warm, aber längst nicht mehr so drückend heiß wie noch vor einigen Tagen. Da lässt es sich ein bisschen besser aushalten. Ein kleiner Blick noch auf die nächsten Tage. Morgen am Donnerstag zum Start rein in die zweite Wochenhälfte wird es vor allem im Norden des Landes etwas wechselhafter wieder. Dort ziehen im Tagesverlauf dichtere Wolken auf und vereinzelt kann es auch einen Regenschauer geben. Richtung Süden hin bleibt es deutlich freundlicher und oft trocken. Der Freitag bringt dann schon wieder viel Sonnenschein. Es zeigen sich nur ein paar harmlose Wolken. Insgesamt also auch ein richtig feiner Sommertag. Auch der Samstag, der startet dann freundlich und sonnig. Im Laufe des Nachmittags wachsen allerdings die Quellwolken in den Himmel und stellenweise kann sich wieder das ein oder andere Gewitter entwickeln. Wer eine Bergtour plant, ist deshalb am besten schon etwas früher unterwegs. Und der Sonntag, der dürfte nach aktuellem Stand der unbeständigste Tag der Woche werden. Die Sonne zeigt sich zwar zwischendurch, insgesamt muss aber immer wieder mit Regenschauern und Gewittern gerechnet werden. Guten Start mit guter Musik und aktuellen News, zum Beispiel zum Wetter.

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0: Nathan Evans, am 22. Juli kurz mal ein bisschen für Aufstehstimmung sorgen. Und wenn das Nathan Evans nicht kann, dann können es vielleicht die Sterne.
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0: Um 7:09.
1: Widder.
0: Weniger kann oft mehr sein. Das gilt auch für das Trainingspensum von sportlich ambitionierten Widdern.
1: Stier.
0: Liebesstern Venus hat euch ins Visier genommen. Dann sollte die Liebe für das Thema des Tages sorgen.
1: Zwilling.
0: Träume sind unter Uranus meistens nur Schall und Rauch. Stellt euch ganz bewusst der rauen Wirklichkeit.
1: Krebs.
0: Am Arbeitsplatz wird euch ganz schön viel abverlangt. Deshalb sind volle Konzentration und totales Engagement gefordert.
1: Löwe.
0: Übertriebener Ehrgeiz führt euch in eine Sackgasse. Mit spitzen Ellenbogen tut ihr anderen Menschen nur weh.
1: Jungfrau.
0: Legt euch noch nicht fest, wenn euch etwas unklar ist. Trefft wichtige Beschlüsse nur bei vollem Durchblick.
1: Waage.
0: Merkur und Sonne sind auf Fortschritt gepolt. Sucht vor allem in beruflicher Hinsicht neue Herausforderungen.
1: Skorpion.
0: Ihr könnt euch auf den Partner oder die Partnerin jederzeit verlassen. Freut euch darüber nicht still, sondern bedankt euch auch zwischendurch mal wieder.
1: Schütze.
0: Eine überzogene Erwartungshaltung wird schnell enttäuscht. Schätzt die Dinge von Anfang an realistisch ein.
1: Steinbock.
0: Ihr habt das Potenzial, Großes zu leisten. Lasst euch nicht unterkriegen, wenn kleine Probleme auftreten.
1: Wassermann.
0: Unter Mars wirkt ihr phlegmatisch. Eine Portion mehr Antriebskraft könnte dann nicht schaden.
1: Fisch.
0: Und Venus stellt den Tag unter vielversprechende und erotische Vorzeichen. Erlebt die Liebe mit Haut und Haaren.
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1: Erstes EU-Land, Frankreich führt Social-Media-Verbot für unter 15-Jährige ein. Hitzeschutzland setzt auf Einigung, Gewerkschaften auf Verordnung. Das Wetter heute in Südtirol, viel Sonnenschein.
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1: Einen schönen guten Morgen. Frankreich führt als erstes EU-Land ein Social-Media-Verbot für unter 15-Jährige ein. Nach dem Senat hat auch die Nationalversammlung das Gesetz beschlossen. Es tritt am 1. September in Kraft. Für bestehende Konten gilt eine Übergangsfrist bis zum 1. Jänner kommenden Jahres. Die Plattformen müssen das Alter der Nutzer überprüfen und Profile von unter 15-Jährigen löschen. Ziel ist es, Kinder und Jugendliche besser vor den negativen Folgen sozialer Netzwerke wie Cybermobbing, gewaltvollen Inhalten und psychischen Belastungen zu schützen. Präsident Macron sprach von einem großen Fortschritt. Die USA haben die internationale Gemeinschaft dazu aufgerufen, den mittelamerikanischen Staat Nicaragua zu isolieren. Das Land könne keine Rückkehr zur Tagesordnung erwarten, solange es demokratische Prinzipien ablehne, sagte Außenminister Rubio in Washington. Hintergrund sind jüngste Äußerungen des nicaraguanischen Präsidenten Ortega. Er hat in einer Rede angekündigt, dass es in seinem Land künftig keine Wahlen mehr geben werde. Damit wolle er verhindern, dass von den USA unterstützte Bewegungen die Macht an sich richten. So Ortega. Der 80-Jährige regiert Nicaragua seit 2007. Die Europäische Union streicht der Kunstbiennale in Venedig einen Zuschuss von 2 Millionen Euro. Grund ist die umstrittene Teilnahme Russlands, die international auf Kritik gestoßen war und erstmals seit Beginn des Ukraine-Kriegs wieder erfolgt. Die EU-Kommission begründete die Entscheidung damit, dass mit EU-Geldern geförderte Kulturprojekte demokratische Werte, Vielfalt und Meinungsfreiheit fördern müssten. Werte, die im heutigen Russland nicht ausreichend geachtet würden. Nach der gestrigen Aussprache zum Hitzeschutz am Arbeitsplatz zeigen sich die Gewerkschaften enttäuscht. Das Landeskomitee für Arbeitssicherheit und Gesundheit hat beschlossen, dass Arbeitgeber und Gewerkschaften bis kommenden Frühjahr gemeinsam Maßnahmen zum Schutz der Beschäftigten vor großer Hitze ausarbeiten sollen. Kommt keine Einigung zustande, könnte das Land eine Notverordnung erlassen, erklärte Arbeitslandesrätin Magdalena Amhof. Sie bevorzugt aber Lösungen, die auf die einzelnen Betriebe und Branchen zugeschnitten sind. Die Gewerkschaften dagegen fordern verbindliche Regeln. Kontrollen hätten gezeigt, dass Hitzeschutzmaßnahmen in vielen Betrieben nur unzureichend umgesetzt werden. Eine Verordnung könnte etwa Arbeiten während der heißesten Tageszeiten einschränken und klare Vorgaben für besonders betroffene Branchen festlegen. Trotz einer größeren Ernte bleibt die Lage für den Südtiroler Weinbau angespannt. Das geht aus dem aktuellen Agrar- und Forstbericht hervor. 2025 wurden knapp 8% mehr Wein produziert als im Vorjahr. Gleichzeitig ist die Nachfrage nach abgefülltem Wein rückläufig. Und das liegt an mehreren Gründen, wie Landwirtschaftsressortdirektor Ulrich Höllregel erklärt. Vor allem junge Menschen trinken weniger Wein. Zudem werde aufgrund der Straßenverkehrsordnung bewusst auf Alkohol verzichtet. Trotzdem sind sich die Produzenten sicher, dass Qualitätsprodukte immer einen Markt haben werden, in dem sich auch Südtirol behaupten wird. Die Südtiroler Rebfläche ist in den vergangenen 26 Jahren um knapp 1000 Hektar auf rund 6000 Hektar gewachsen. Rund 2/3 davon sind mit Weißweinsorten bepflanzt, allen voran Ruhländer und Chardonnay. Und die Zahl der heimischen Milchbetriebe geht weiter zurück. Letztes Jahr haben 64 Betriebe die Milchproduktion aufgegeben. Um die Milchwirtschaft zu stärken, hat das Land eine neue Weideprämie eingeführt. Rund 5000 Betriebe haben angesucht. Bis zu 6 Millionen Euro werden für die Alpung von Rindern und Pferden ausbezahlt. Damit soll sichergestellt werden, dass auch künftig genügend Jungtiere aufgezogen und Milch produziert wird.
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1: Die Vipdal Broncos haben ihre Kaderplanungen für die kommende Alps-Hockey-League-Saison fortgesetzt und den Vertrag mit Alessio Nicolai verlängert. Der offensive Verteidiger bleibt den Broncos also auch in der kommenden Saison erhalten und setzt damit seinen erfolgreichen Weg im Trikot der Blau-Weißen fort. Nicolai gehört seit Jahren mit zu den konstantesten Leistungsträgern der Mannschaft und überzeugt insbesondere mit seiner Offensivstärke. Das waren die aktuellen Themen zur Stunde.
2: 5:07 und schon jetzt strahlend blauer Himmel. Wie es weiter technisch weitergeht, was uns erwartet. Tito Peterlin.
3: Einen schönen guten Morgen beim Wetter und das bringt uns heute viel Sonnenschein. Jetzt am Morgen nur im Ahrntal noch ein paar Wolken und später höchstens über den Bergen ein paar flache Quellwolken. Also wirklich ein Traumtag heute. Zu den Temperaturen, es hat abgekühlt, so frisch wie jetzt war es schon über einen Monat nicht mehr. Am Nachmittag wird es dann warm, aber nicht sehr heiß, mit maximal 22 Grad in Doblach und 30 Grad in Bozen. Auch morgen wieder einiges an Sonne, vor allem am Alpenhauptkamm ist da ein Regenschauer nicht ganz ausgeschlossen. Sonne pur und überall stabil, dann wieder am Freitag, auch am Samstag zunächst ungetrübt, gegen Abend dann eine leichte Gewitterneigung. Fazit, der Sommer geht weiter, aber ohne große Hitze. Zum Abschluss die ungewohnt frischen Temperaturen von 7 Uhr in Bozen 17 Grad, in Auer und Schlanders 15, in Meran 13, in Brixen 12, in Sterzing 11, in Bruneck 9, am Reschen 8, in Doblach 7, am Brenner 6 Grad, auf der Blose in 2500 Metern 2, Innsbruck und Lienz 13 und Trier und Melleton 17 Grad.
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4: Guten Morgen wünscht Daniel Hofer auf der Landesverkehrsmeldezentrale. Die Benzerjochstraße ist zwischen dem Benzerjoch und Eck von 7.30 Uhr bis 18 Uhr wegen Asphaltierungsarbeiten gesperrt. Auf der Schnellstraße Meran-Bozen in beiden Fahrtrichtungen zwischen Marling und Meran-Süd-Zienich ist wegen Asphaltierungsarbeiten jeweils nur eine Fahrspur befahrbar. Zudem ist in Richtung Bozen die Einfahrt Marling gesperrt. Und auf der Brenner Staatsstraße zwischen Atzwang und Kollmann besteht eine Einbahnregelung wegen Arbeiten. Rechnen Sie mit Verzögerungen und Wartezeiten. Gute und sichere Fahrt!
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2: Und Sandra Hofer für euch. Schönen guten Morgen, Südtirol. Ich bin aber nicht alleine hier, doch alleine irgendwie schon, aber unsere Playlist, die ist so schön voller toller Artists und Songs und Künstlerinnen und Künstlern. Zum Beispiel hat man da in der nächsten halben Stunde David Guetta und Sam Martin für euch. Außerdem Robin Schulz und Tom Walker. Und mit Lifehouse geht's jetzt auch schon wieder weiter. Gutes Aufstehen und guten Start.
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1: Viertel nach sieben ist jetzt und meines Wissens war der Badealarm noch nicht zu hören. Okay, gut, das kann ich euch wirklich verraten. Er war tatsächlich noch nicht zu hören, aber er könnte demnächst zu hören sein. Oder auch erst kurz vor zehn oder um neun oder, keine Ahnung, kurz vor acht. Immer, egal wann, kann es sein, dass ihr den Antenne-Badealarm hört, denn der schleicht sich ein zwischen zwei Songs oder direkt bei einem Song oder ganz egal wann oder wo, zwischen halb sieben und zehn, irgendwann in dieser Zeit, hört ihr den Badealarm. Hier bei uns täglich bei der Antenne Morgencrew im Sommer, Montag bis Samstag. Wenn ihr den dann hört, bitte anrufen, wenn ihr gratis von uns ins Schwimmbad geschickt werden wollt. 0473 060606. Schnell sein lohnt sich, dann vielleicht heute Nachmittag geht's schon ins kühle Nass. Ganz gratis und geschickt von uns für euch.
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0: die Four Non Blondes, die, ja, da will man immer einfach so ein bisschen mitsummen. What's up war das um 7:05. Schönen guten Morgen. Die Zigarette zum Kaffee im Gastgarten oder beim Sonnenbaden am Strand. Genau das könnte in Spanien bald Geschichte sein. Die Regierung will nämlich das Rauchverbot deutlich ausweiten und sorgt damit jetzt schon für Diskussionen.
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0: Künftig soll nicht mehr nur in Innenräumen, sondern auch in vielen öffentlichen Außenbereichen das Rauchen verboten werden. Betroffen wären unter anderem Schanigärten, Strände, Parks, Bushaltestellen, Bahnsteige, Sportanlagen und auch Schwimmbäder. Und das gilt nicht etwa nur für klassische Zigaretten, nein, sondern auch für E-Zigaretten und Vapes. Das Ziel der Regierung, mehr Schutz für Nichtraucherinnen und Nichtraucher und langfristig eine rauchfreie Generation. Spaniens Gesundheitsministerin sagt, saubere Luft soll in gemeinsam genutzten Bereichen zur Selbstverständlichkeit werden. Vor allem Familien, Schwangere und Menschen mit Asthma sollen davon profitieren. Außerdem sollen Werbung für Tabak und E-Zigaretten weiter eingeschränkt und Minderjährige noch besser geschützt werden. Noch ist das Gesetz allerdings nicht fix. Es muss erst durch das Parlament und dort dürfte es noch für reichlich Diskussionen sorgen. Vor allem die Gastronomie sieht die Pläne nämlich kritisch, denn gerade im Sommer spielt sich in Spanien ein großer Teil des Lebens auf den Restaurantterrassen ab. Fest steht aber, Spanien will beim Nichtraucherschutz einen großen Schritt nach vorne machen und weitergehen. Und viele werden genau beobachten, ob andere Länder diesem Beispiel folgen werden.
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1: Mit Petra Farkas einen schönen guten Morgen. Nach dem Teileinsturz des Bozner Gerichtsgebäudes berät das Land heute über geeignete Ersatzräumlichkeiten. Bis gestern konnten Eigentümer geeigneter Gebäude ihre Angebote für Ersatzräumlichkeiten einreichen. Nun wird geprüft, welche davon angemietet werden, damit die Justizbediensteten ihre Arbeit so schnell wie möglich wieder aufnehmen können. Wirtschaft und Gewerkschaften sollen bis zum kommenden Frühjahr gemeinsam Maßnahmen zum Schutz der Beschäftigten vor großer Hitze ausarbeiten. Einigen sich die Sozialpartner nicht auf geeignete Maßnahmen, wird das Land Notverordnungen erlassen. Das hat Arbeitslandesrätin Magdalena Amhoff bei der Aussprache zum Hitzeschutz am Arbeitsplatz deutlich gemacht. 64 Milchbetriebe weniger als im Vorjahr. Trotzdem kam die Milchwirtschaft auf 10 Millionen Kilo mehr Milch als 2024. Dafür verantwortlich ist auch ein höherer Milchauszahlungspreis. Auch die Weideprämie gibt's nun wieder. Sie soll sicherstellen, dass auch künftig genügend Jungtiere aufgezogen und Milch produziert wird. Das und mehr in den Nachrichten zur vollen Stunde. Das Wetter heute verbreitet sonnig mit nur wenigen Wolken am Himmel. Die bleiben harmlos. Die Temperaturen am Nachmittag 24 bis 30 Grad. Jetzt in Gagazon 12 Grad, Bransol 13, Schlanders 15 Grad.
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2: Guten Morgen wünscht Daniel Hofer auf der Landesverkehrsmeldezentrale. Die Benzerjochstraße ist zwischen dem Benzerjoch und Eck von 7.30 Uhr bis 18 Uhr wegen Asphaltierungsarbeiten gesperrt. Auf der Schnellstraße Meran-Bozen in beiden Fahrtrichtungen zwischen Marling und Meran-Süd-Sienich ist wegen Asphaltierungsarbeiten jeweils nur eine Fahrspur befahrbar. Zudem ist in Richtung Bozen die Einfahrt Marling gesperrt. Und auf der Brennerstadtstraße zwischen Atzwang und Kollmann besteht eine Einbahnregelung wegen Arbeiten. Rechnen Sie mit Verzögerungen und Wartezeiten. Gute und sichere Fahrt!

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1: Ein neuer Tag steht an und mit ihm neue Chancen und hoffentlich viele schöne neue Momente. Wir sorgen auf jeden Fall schon mal für die passende Musik dazu und begleiten euch ganz entspannt durch den Morgen. Ich bin Sandra Hofer und ich freue mich, dass ihr dabei seid.

0: Genesis mit 80s Pop, Invisible Touch war das, um 8:09. Schönen guten Morgen, Südtirol. Ein Wegbier am Bahnsteig. Kann schon mal vorkommen, dass man damit unterwegs ist. Warum auch nicht? Aber damit soll bald Schluss sein. Was für viele ganz normal dazugehört, wird an deutschen Bahnhöfen künftig verboten.
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0: Die Deutsche Bahn, die plant nämlich ein Alkoholverbot an allen rund 5.400 Bahnhöfen in Deutschland. Ab Mitte Oktober bereits soll es auf Bahnsteigen und in den Bahnhofshallen nicht mehr erlaubt sein, Bier, Wein oder andere alkoholische Getränke zu trinken. Zumindest außerhalb der Restaurants und Bars im Bahnhof. Die Bahn verspricht sich davon vor allem mehr Sicherheit, weniger Streit, weniger Konflikte und ein besseres Gefühl für alle, die unterwegs sind. Egal ob Reisende oder Mitarbeitende. An einigen großen Bahnhöfen, etwa in Frankfurt, Hamburg oder auch in Köln, gibt es solche Regeln schon länger. Jetzt soll das Verbot auf das gesamte deutsche Bahnnetz ausgeweitet werden. Kontrolliert wird das Ganze von den Sicherheitskräften der Bahn und der Bundespolizei. Wer trotzdem am Bahnsteig Alkohol trinkt, muss zunächst mit einem Platzverweis rechnen. Wer sich nicht daran hält oder öfter auffällt, dem kann sogar ein Hausverbot drohen. Interessant ist übrigens, in den Zügen selbst gibt es weiterhin kein generelles Alkoholverbot. Verboten wäre also sozusagen das Bier am Bahnsteig. Im Zug ist es grundsätzlich weiterhin erlaubt. Die Diskussion dürfte also nicht lange auf sich warten lassen. Sorgt so ein Verbot tatsächlich für mehr Sicherheit oder schießt die Bahn damit übers Ziel hinaus?
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1: Heutiges Glückskind, die Karin aus Rodeneck. Schönen guten Morgen.
2: Guten Morgen, hallo.
1: Karin, Glückwunsch erstmal, dass du durchgekommen bist. Heute haben die Telefone wieder ununterbrochen geläutet, aber du warst halt einfach schnell. Hast du da einen Tipp für die anderen?
2: Einfach sofort umleiten.
1: Ja, hätte ich jetzt auch nichts anderes gesagt. Karin, andere Frage, wie findest du den Sommer bisher?
2: Jawohl, jetzt schon. Also teilweise bin ich sehr froh.
1: Aber besser, wie wenn es den ganzen Sommer kalt wäre und regnen würde, oder?
2: Ja, ganz genau.
1: Heißt, du warst auch schon ein paar Mal im Schwimmbad heuer, oder?
2: Ja, auf jeden Fall.
1: Super, ja, geht ja nichts anderes auch zu tun bei dieser Hitze. Und du würdest auch weiterhin gerne noch ein bisschen ins Schwimmbad gehen, oder?
2: Ja, gern.
1: Perfekt. Bestenfalls gratis, das kommt jetzt von uns. Und du hast mir gesagt, du kommst aus Rodeneck. Schauen wir mal, was wir da Schönes hätten. Zum Beispiel für dich das Freibad Feldurns. Schon mal gewesen? Kennst du das?
2: Nein, bin ich nie gewesen.
1: Wäre also was Neues. Dann hätte ich für dich Kron 4, das Hallenbad in Reischach. Geht also auch mal, wenn es jetzt nicht so schön ist. Und Naturbadesee Doblach. Ist da überhaupt was dabei, was dich interessieren könnte?
2: Dann in Reischach, Kron 4.
1: Kron 4, schon mal gewesen da?
2: Ja.
1: Cool, da?
2: Ja,
1: wunderbar. Dann lasse ich zuerst dich mit Begleitung gratis gehen und dann sagst du mir, wie es war. Vielleicht fahre ich auch mal raus.
2: Ja, ja.
1: Das ist ein Deal, oder?
2: Ja.
1: Wunderbar. Zwei Tickets für Kron 4 Hallenbad in Reischach gehen an dich, liebe Karin. Ich wünsche dir ganz, ganz viel Spaß, einen feinen, gemütlichen Tag und ja, schönen restlichen Sommer noch.
2: Ja, danke, ebenfalls.
1: Danke, Karin. Tschüss.
2: Tschüss.
1: Ja, so schnell geht's. Die Karin schickt mal ins Kron 4 Hallenbad in Reischach. Wer jetzt sagt Naturbadesee Doblach oder Freibad Feldurns, wäre auch cool gewesen. Haben wir noch, weil die Karin ja nach Reischach geht. Deshalb gerne auch in den nächsten Tagen, nächsten Wochen weiterhin brav Antenne hören. Badealarm nicht verpassen, schnell sein, wie die Karin schon gesagt hat, und anrufen 0473 06 06 06.
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1: Nach Gebäudeschaden, Ersatzquartier für 150 bis 200 Justizmitarbeiter gesucht. Hitzeschutz, Sozialpartner sollen Lösungen bis früher vorlegen. Das Wetter heute viel Sonnenschein.
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1: Einen schönen guten Morgen. Nach dem Teileinsturz des Bozner Gerichtsgebäudes berät das Land heute gemeinsam mit der Gerichtsleitung und der Staatsanwaltschaft über geeignete Ersatzräumlichkeiten. Bis gestern einschließlich konnten Eigentümer geeigneter Gebäude ihre Angebote für Ersatzräumlichkeiten einreichen. Nun wird geprüft, welche davon angemietet werden, damit die Justizbediensteten ihre Arbeit so schnell wie möglich wieder aufnehmen können. Die sofort verfügbaren Büros müssen Platz für 150 bis 200 Arbeitsplätze bieten. Die Mietdauer ist vorerst auf 6 Jahre ausgelegt. Während über den neuen Standort entschieden wird, wird das Gerichtsgebäude weiter stabilisiert. Die beschädigte Fassade und die Säulenfront werden mit Stützkonstruktionen gesichert. Erst danach können die Ursachen genauer untersucht und die Sanierung geplant werden. Wirtschaft und Gewerkschaften sollen bis zum kommenden Frühjahr gemeinsam Maßnahmen zum Schutz der Beschäftigten vor großer Hitze ausarbeiten. Einigen sich die Sozialpartner nicht, wird das Land Notverordnungen erlassen. Das hat Arbeitslandesrätin Magdalena Amhof bei der Aussprache zum Hitzeschutz am Arbeitsplatz deutlich gemacht. Amhof erwartet Lösungen, die auf die einzelnen Betriebe und Branchen zugeschnitten sind. Die Gewerkschaften indes plädierten für verbindliche Regeln, da Kontrollen zeigen, dass Hitzeschutzmaßnahmen in vielen Betrieben nur unzureichend umgesetzt werden. Eine Verordnung könnte etwa Arbeiten während der heißesten Tageszeiten einschränken und klare Vorgaben für besonders betroffene Branchen festlegen. Trotz einer größeren Ernte bleibt die Lage für den Weinbau in Südtirol angespannt, wie der aktuelle Agrarbericht zeigt. 2025 wurden knapp 8% mehr Wein produziert als im Jahr davor, gleichzeitig aber ist die Nachfrage nach abgefülltem Wein zurückgegangen. Landwirtschaftsressortdirektor Ulrich Höllregel nennt dafür den Grund, dass vor allem junge Menschen immer weniger Wein trinken. Zudem werde aufgrund der Straßenverkehrsordnung bewusster auf Alkohol verzichtet. Die Produzenten sind trotzdem sicher, dass Qualitätsprodukte immer einen Markt haben werden, in dem sich auch Südtirol behaupten wird. Die Rebfläche in Südtirol ist in den vergangenen 26 Jahren auf 6.000 Hektar gewachsen. Rund 2/3 davon sind mit Weißweinsorten bepflanzt, allen voran Ruländer und Chardonnay. 64 Milchbetriebe weniger als im Vorjahr. Trotzdem kam Südtirols Milchwirtschaft auf 10 Millionen Kilo mehr Milch als 2024. Grund für die Entwicklung ist der höhere Milchauszahlungspreis. Um die Milchwirtschaft weiter zu stärken, hat das Land die Weideprämie wieder eingeführt. Rund 5.000 Betriebe haben angesucht. Bis zu 6 Millionen Euro werden für die Alpung von Rindern und Pferden ausgezahlt. Das soll sicherstellen, dass auch künftig genügend Jungtiere aufgezogen und Milch produziert wird. Ins Ausland. Frankreich führt hier als erstes EU-Land ein Social-Media-Verbot für Kinder unter 15 ein. Nach dem Senat hat auch die Nationalversammlung das Gesetz nun beschlossen. Es tritt am 1. September in Kraft. Für bestehende Konten gilt eine Übergangsfrist bis zum kommenden 1. Jänner. Die Plattformen müssen das Alter der Nutzer überprüfen und Profile von unter 15-Jährigen löschen. Ziel ist es, Kinder und Jugendliche besser vor den negativen Folgen sozialer Netzwerke wie Cybermobbing, Gewalt, vollen Inhalten und psychischen Belastungen zu schützen. Präsident Macron sprach von einem großen Fortschritt. Und die EU streicht der Kunstbiennale in Venedig einen Zuschuss von 2 Millionen Euro. Grund ist die umstrittene Teilnahme Russlands, die in

0: international auf Kritik gestoßen war und erstmals seit Beginn des Ukraine-Krieges wieder erfolgt. Die EU-Kommission begründet die Entscheidung damit, dass mit EU-Geldern geförderte Kulturprojekte demokratische Werte, Vielfalt und Meinungsfreiheit fördern müssten. Werte, die im heutigen Russland nicht ausreichend geachtet würden.
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0: Die Vipital Broncos haben ihre Kaderplanungen für die kommende Alps-Hockey-League-Saison fortgesetzt und den Vertrag mit Alessio Nicolai verlängert. Der offensive Verteidiger setzt damit seinen erfolgreichen Weg im Trikot der Blau-Weißen fort. Seit Jahren gehört er mit zu den konstantesten Leistungsträgern der Mannschaft. Das waren die aktuellen Themen zur Stunde.
2: 8:05, es wird immer schöner heute. Kein Wölkchen vor den Antennestudios in Lana und auch sonst im ganzen Land oder fast im ganzen Land schaut's richtig schön aus. Dieter Peterlin verrät uns die Details dazu.
3: Einen schönen guten Morgen beim Wetter und das bringt uns heute viel Sonnenschein. Jetzt am Morgen nur im Arntal noch ein paar Wolken und später höchstens über den Bergen ein paar flache Quellwolken. Also wirklich ein Traumtag heute. Zu den Temperaturen, es hat abgekühlt, so frisch wie jetzt war es schon über einen Monat nicht mehr. Am Nachmittag wird es dann warm, aber nicht sehr heiß, mit maximal 22 Grad in Doblach und 30 Grad in Bozen. Auch morgen wieder einiges an Sonne, vor allem am Alpenhauptkamm ist da ein Regenschauer nicht ganz ausgeschlossen. Sonne pur und überall stabil, dann wieder am Freitag, auch am Samstag zunächst ungetrübt, gegen Abend dann eine leichte Gewitterneigung. Fazit, der Sommer geht weiter, aber ohne große Hitze.
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4: Guten Morgen aus der Landesverkehrsmeldezentrale. Die Benzerjochstraße ist heute und morgen noch zwischen dem Benzerjoch und Eck jeweils von 7.30 Uhr bis 18 Uhr wegen Asphaltierungsarbeiten gesperrt. Schnellstraße Mebo. In beiden Richtungen zwischen Marling und Meran Südzienich ist wegen Asphaltierungsarbeit nur eine Fahrspur befahrbar. Zudem ist in Richtung Bozen die Einfahrt Marling gesperrt. Hier kommt es immer wieder zu Verzögerungen. Allen unterwegs, gute Fahrt!
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2: Ja, wir kicken wieder euch rein in diesen Mittwoch, um ja, einfach ein bisschen motivierender zu sein, besser aufgelegt oder die gute Laune und die Stimmung noch ein bisschen zu verstärken. Wir kicken euch rein in den 22. Juli. Die meisten von euch dürften schon wissen, wie es funktioniert. Einfach WhatsApp, Text oder Sprachnachricht mit Wunsch und Gruß an die 346 37 36 480. Und alle, die es nicht wissen, ja, die wissen es jetzt. Ihr wünscht und wir spielen eure Songwünsche. Gibt's auf Bestellung zwischen jetzt und gleich. Also wir legen gleich los nach Taylor Swift. Und zwar mit Wunsch Nummer 1 gerne noch reinschicken, wenn ihr was hören wollt. Ach, ja.

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1: Einen wunderschönen guten Morgen alle von der Baustelle aus. Wir sind heute in Brixen. Fett blau, Himmel, keine Wolke in Sicht. Das ist ein Grund, wünschen wir uns für die Jungzillertaler fett blau. Alle einen schönen Tag und macht's gut.
2: Fett blau, definitiv. Und wenn wir songtechnisch wiedergeben, dann eben mit den jungen Zillertalern und Sigi Fick.
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Fetzblauer Himmel derzeit vom hinteren Bitztal übers Wipptal, Zillertal, das Bustertal bis zum Trautal hinein. Und hier steigen die Temperaturen, keine einzige Wolke und die Berge zu.

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1: Für den Manuel geht's ab in den Urlaub und dazu möchte er jetzt gerne Mötley Crew Kickstart My Heart hören. Kann ich nur sagen, schönen Urlaub und ganz viel Spaß.

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2: Die Antenne. 9 Minuten vor 8:30. Weiter geht's.

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1: Guten Morgen, Sandra, da ist der Philipp. Ich bin einfach auf der Arbeit da und merke, dass wir noch nicht so richtig in Schwung kommen. Und darf man deswegen gerne für The Black Crowes Golf Faster wünschen. Ein Gruß in Raffel und in Elvis. Danke.
2: Ja, und genau dafür sind wir da. Wenn es mal nicht so leicht geht, wenn man mal nicht so leicht in den Schwung kommt, dann einfach an deine Kickstarter. Go Faster von den Black Crowes für den Philipp. Liebe, liebe Grüße und ich hoffe, jetzt geht's mit dem Schwung. Gute Arbeit.

0: Midnight Oil sind wir wieder reingestartet in unsere eigene Playlist Weg vom Antenne Kickstarter. Den gibt's aber morgen schon wieder und zwar ab 8 und bis 8:30. Jetzt geht's mit dem Wichtigsten weiter. Es ist 8:30.
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2: Mit Petra Farkas, schönen guten Morgen. Nach dem Teileinsturz des Bozner Gerichtsgebäudes sucht das Land zusammen mit der Gerichtsleitung und der Staatsanwaltschaft nach geeigneten Ersatzräumen. Welche Büros angemietet werden, soll sich heute entscheiden. Die Räumlichkeiten müssen sofort verfügbar sein und Platz für 150 bis 200 Arbeitsplätze bieten. Vorgesehen ist eine Mietdauer von 6 Jahren. Wirtschaft und Gewerkschaften sollen bis kommendem Frühjahr gemeinsam Maßnahmen zum Schutz der Beschäftigten vor großer Hitze erarbeiten. Können sich die Sozialpartner nicht einigen, will das Land eine Notverordnung erlassen, erklärte Arbeitslandesrätin Magdalena Amhof. Sie setzt auf Lösungen, die an die jeweiligen Betriebe und Branchen angepasst sind. Trotz 64 Milchbetrieben weniger als im Vorjahr konnte die Milchwirtschaft die Produktion steigern. 2025 wurden rund 10 Millionen Kilogramm mehr Milch erzeugt. Grund dafür ist vor allem der höhere Auszahlungspreis für Milch. Um die Branche weiter zu unterstützen, hat das Land die Weideprämie wieder eingeführt. Das und mehr in den Nachrichten zur vollen Stunde. Das Wetter heute verbreitet sonnig, am Himmel zeigen sich nur ein paar harmlose Wolken. Die Temperaturen noch kühl, Naturns 9 Grad, Deutschnofen 11 Grad, Lana 13 Grad. Die Nachmittagswerte steigen auf 24 bis 30 Grad.
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3: Guten Morgen aus der Landesverkehrsmeldezentrale. Die Benzerjochstraße ist heute und morgen noch zwischen dem Benzerjoch und Eck jeweils von 7.30 Uhr bis 18 Uhr wegen Asphaltierungsarbeiten gesperrt. Schnellstraße Mebo. In beiden Richtungen zwischen Marling und Meran Südzienich ist wegen Asphaltierungsarbeit nur eine Fahrspur befahrbar. Zudem ist in Richtung Bozen die Einfahrt Marling gesperrt. Hier kommt es immer wieder zu Verzögerungen. Allen unterwegs, gute Fahrt!
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0: 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Und Sandra Hofer, grüß dich. In Südtirol wurde der Wassernotstand ausgerufen. Nun gilt es, dass alle ein bisschen darauf achten und sparsam mit dem Wasser umgehen. Das hat natürlich auch mein Kollege Martin Urtaler gehört und sich seine eigene Meinung gebildet. Und

0: Die Kaiser Chiefs waren das und es ist jetzt 8.39 Uhr. In Südtirol sollen wir wieder Wasser sparen. Unser Martin geht da natürlich mit gutem Beispiel voran. Ja, zumindest behauptet er das. Hier ist Urtalers Urteil.
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2: Es ist wieder soweit, Wassernotstand in Südtirol, dem Land, wo Milch und Honig fließen. Aber nur für Touristen, für uns gibt's gut gemeinte Tipps zum Wassersparen. Aber gut, auch ich will meinen Beitrag leisten. Schließlich sollen die Touris auch auf 2000 Meter Höhe ihr tropisches Konzepthotel in vollen Zügen genießen. Und der Industriemais, der muss ja auch gedeihen. Wie bei mir die Grauspoppel, wenn ich an die Hörigkeit der Südtiroler Landesregierung für die Lobbys auf Kosten der Bevölkerung denke. Aber lass mal das. Mal schauen. Erster Tipp: Bei der Toilettenspülung soll eine Stopptaste her. Ich würde da weitergehen und für Einheimische wieder das gute alte Plumpsklo einführen. So kann Giuseppe auch weiterhin mit Gefühl und Muße im altrömisch gehaltenen Ambiente-Badehaus im Hochbustertal seinen Stronzo setzen. Womöglich soll Regenwasser verwendet werden. Ja, das macht ja Sinn, ne? Das ist ja klar. Während ich also ins Obi fahre, um mir eine Regentonne zu besorgen, beregnet aber gerade Bauer Sepp seinen Industriemais von oben herab über die Mittagszeit, als ob jeder Tropfen einen Förderantrag im Gepäck hätte. Bei der Waschmaschine, da soll ich gefälligst die maximale Füllmenge ausnutzen. Ja, mach ich doch gern, während im Keller des 5-Sterne-S-Hotels eine Maschine startet, die klingt wie der Ultner Stausee im Schleudergang, weil mal wieder ein Frottee-Handtuch schief gefaltet wurde. Jetzt kann man natürlich seine Witze reißen, aber ich finde das alles gar nicht lustig. Der größte Verbraucher ist die Landwirtschaft.
3: Ich? Sie? Nein.
2: Doch. Oh. Die sparen dann, sobald es ein Förderprogramm gibt. Eh klar, nicht? Ein Einheimischer verbraucht im EU-Schnitt um die 120 Liter Wasser pro Tag. Für einen Touristen rechnet der Wassernutzungsplan 450 Liter, fast das Vierfache.
3: Nein, doch.
2: Einmal über Tourismus sagen und in dieser einen Sekunde rauschen 4 volle Badewannen für den Tourismus den Bach runter. Also da bleibt einem echt die Spucke weg. Aber da die ja auch aus Flüssigkeit besteht, werde ich wohl auch sparen müssen. Zum Wohl des Tourismus.
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0: Ja, unser Martin spart ab jetzt also sogar an der Spucke. Mehr Einsatz kann wirklich niemand verlangen. Und ich spare mir jetzt jeden weiteren Kommentar.

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Minuten vor 9. Es ist der 22. Juli heute und da steht mal wieder so einiges an. Ich frage mich da nur, wer denkt sich solche Aktionstage aus? Aber deshalb sind sie ja auch so unterhaltsam. Wir beginnen mit dem Tag der Sommerfreizeit. Die Idee dahinter ist ganz einfach, den Sommer bewusst genießen. Also nicht immer nur von Termin zu Termin hetzen, sondern sich auch mal Zeit nehmen. Für ein Eis, einen Sprung ins Wasser, einen Spaziergang oder einfach ein paar Minuten in der Sonne, das reicht schon. Der Sommer ist schließlich viel zu schnell wieder vorbei. Dann ist heute auch noch Welttag des Gehirns. Der wurde ins Leben gerufen, um auf die Gesundheit unseres wichtigsten Organs aufmerksam zu machen. Denn unser Gehirn arbeitet rund um die Uhr, auch wenn wir schlafen. Expertinnen und Experten sagen, Bewegung, ausreichend Schlaf, gesunde Ernährung und immer wieder etwas Neues lernen halten das Gehirn fit. Vielleicht also heute mal wieder ein Sudoku oder ein Kreuzworträtsel lösen, ein Buch lesen oder einfach ein nettes Gespräch mit anderen führen. Das trainiert die grauen Zellen ebenfalls. Etwas kurioser wird's dann mit dem Bi-Annäherungstag. Bi, ja, diese berühmte Zahl mit den unendlich vielen Nachkommastellen kennt wahrscheinlich jede und jeder noch aus der Schulzeit und genau heute wird sie gefeiert, weil das Datum 22. Juli als Bruch 22 durch 7 geschrieben werden kann und genau dieser Bruch ist eine ziemlich gute Annäherung an Bi. Klingt etwas kompliziert, ist aber für Mathefans tatsächlich ein kleiner Feiertag. Warum auch nicht? Das gönne ich denen, denn ich gehöre da definitiv nicht dazu, zu den Mathe-Fans. Und dann gibt's heute noch den Tag der Hängematte. Ehrlich gesagt einer der sympathischsten Aktionstage überhaupt, denn die Idee dahinter ist, ähnlich wie die des Tags der Sommerfreizeit heute, einfach mal abschalten, loslassen, die Seele baumeln lassen und sich eine kleine Pause gönnen. Wer heute also zufällig eine Hängematte im Garten oder auf dem Balkon findet, irgendwo bei sich, bei den Nachbarn, hat eigentlich keine Ausrede mehr. Genießen, genießen, genießen den Sommer, außerdem das Gehirn trainieren und ein bisschen Mathe üben. Ja, besser geht's nicht für diesen Mittwoch. Schönen guten Morgen in diesem Sinne ins Land. Das ist die Antenne. Fein, dass ihr da seid.

0: 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Geht's rein in die neue Stunde nach Ray Garvey mit News, Wetter und Verkehr um Punkt in genau 25 Sekunden.
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6: KI von OpenAI steuert eigenständig Cyberattacke. Land sucht nach Ersatzquartier für Justizmitarbeiter und das Wetter bringt uns heute viel Sonnenschein.
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6: Einen schönen Vormittag. Ein KI-Modell des US-Konzerns OpenAI hat bei einem Test eigenständig einen Cyberangriff ausgeführt. Die Software konnte eine eigentlich geschützte Testumgebung verlassen, sich mit dem Internet verbinden und in Computersysteme eindringen. Das betroffene Unternehmen bestätigte den Angriff. OpenAI bezeichnete den Vorfall als außergewöhnlich und kündigte strengere Sicherheitsmaßnahmen an. Das bisher unveröffentlichte KI-Modell sollte eigentlich nur prüfen, ob es Sicherheitslücken für Cyberangriffe erkennen kann. Stattdessen ging es bei dem Test weiter als geplant. Experten warnen seit längerem davor, dass leistungsfähige KI-Systeme für gefährliche Cyberangriffe missbraucht werden könnten. Das US-Militär hat die 11. Nacht in Folge Ziele im Iran angegriffen. Zu den Zielen zählten unter anderem militärische Einsatzzentralen, Drohnenlager und Flugzeughangars. Erstmals seit Beginn der jüngsten Eskalation wurde auch wieder die Flugabwehr in Teheran aktiviert. Den letzten Angriff dort hatte es Anfang Juni gegeben. Damals hatten die israelischen Luftstreitkräfte als Reaktion auf iranische Raketenangriffe Ziele in der Stadt attackiert. Der Iran-Krieg hat die USA bislang mindestens 37,5 Milliarden Dollar gekostet. Diese Zahl hat US-Verteidigungsminister Hegseth bei einer Senatsanhörung genannt. Die bisherigen Schätzungen lagen bei 29 Milliarden Dollar. Frankreich führt als erstes EU-Land ein Social-Media-Verbot für Kinder und Jugendliche unter 15 Jahren ein. Nachdem gestern Nachmittag bereits der französische Senat mit breiter Mehrheit für das entsprechende Gesetz stimmte, gab am Abend dann auch die Nationalversammlung ihre Zustimmung. Das Verbot soll bereits nach den Sommerferien in Kraft treten. Für neue Konten in sozialen Netzwerken greift das Gesetz ab 1. September. Für bestehende Konten soll es eine Übergangsfrist von 4 Monaten geben. Nach dem Teileinsturz des Bozner Gerichtsgebäudes sucht das Land gemeinsam mit der Gerichtsleitung und der Staatsanwaltschaft nach geeigneten Ersatzräumen. Welche Büros angemietet werden, soll sich heute entscheiden. Die Räumlichkeiten müssen sofort verfügbar sein und Platz für 150 bis 200 Arbeitsplätze bieten. Vorgesehen ist eine Mietdauer von 6 Jahren. Parallel dazu wird das Gerichtsgebäude weiter gesichert. Die beschädigte Fassade und die Säulenfront werden mit Stützkonstruktionen stabilisiert. Erst danach können die Ursachen untersucht und die Sanierungsarbeiten geplant werden. Wirtschaft und Gewerkschaft sollen bis zum kommenden Frühjahr gemeinsam Maßnahmen zum Schutz der Beschäftigten vor großer Hitze erarbeiten. Können sich die Sozialpartner nicht einigen, will das Land eine Notverordnung erlassen, erklärte Arbeitslandesrätin Magdalena Amhof. Sie setzt auf Lösungen, die an die jeweiligen Betriebe und Branchen angepasst sind. Die Gewerkschaften fordern hingegen verbindliche Regeln, weil Kontrollen zeigen, dass Hitzeschutzmaßnahmen in vielen Betrieben noch nicht ausreichend umgesetzt werden. Eine Verordnung könnte unter anderem Arbeiten während der heißesten Tageszeiten einschränken und klare Vorgaben für besonders belastete Bereiche festlegen. Und trotz 64 Milchbetrieben weniger als im Jahr davor, konnte Südtirols Milchwirtschaft die Produktion steigern. 2025 wurden rund 10 Millionen Kilo mehr Milch erzeugt. Grund dafür ist vor allem der höhere Auszahlungspreis für Milch. Um die Branche weiter zu unterstützen, hat das Land die Weideprämie wieder eingeführt. Rund 5000 Betriebe haben angesucht. Insgesamt stehen bis zu 6 Millionen Euro für die Alpung von Rindern und Pferden zur Verfügung. Soweit die Meldungen um 9.
0: Und zur vollen Stunde, da blicken wir auch immer wieder mal aufs Wetter, was das heute macht. Und wie es weitergeht, verrät uns Dieter Peter Lehn.
7: Einen schönen guten Morgen beim Wetter und das bringt uns heute viel Sonnenschein. Jetzt am Morgen nur im Arntal noch ein paar Wolken und später höchstens über den Bergen ein paar flache Quellwolken. Also wirklich ein Traumtag heute. Zu den Temperaturen, es hat abgekühlt, so frisch wie jetzt war es schon über einen Monat nicht mehr. Am Nachmittag wird es dann warm, aber nicht sehr heiß, mit maximal 22 Grad in Doblach und 30 Grad in Bozen. Auch morgen wieder einiges an Sonne, vor allem am Alpenhauptkamm ist da ein Regenschauer nicht ganz ausgeschlossen. Sonne pur und überall stabil, dann wieder am Freitag, auch am Samstag zunächst ungetrübt, gegen Abend dann eine leichte Gewitterneigung. Fazit, der Sommer geht weiter, aber ohne große Hitze.
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8: Schönen Vormittag aus der Landesverkehrsmeldezentrale wünscht Renate Stauder. Auf der Brenner Autobahn in Fahrtrichtung Süden zwischen Neumarkt und San Michele gibt es 2 Kilometer Stau nach einem Unfall. Auf der Pustertaler Staatsstraße in Richtung Bruneck zwischen St. Sigmund und Kienz Kolonnenverkehr und Stau wegen Überlastung. Die Benzerjochstraße ist zwischen dem Benzerjoch und Eck bis 18 Uhr wegen Asphaltierungsarbeiten gesperrt. Und auf der Schnellstraße Mebo ist zwischen Marling und Meran Südsinig in beiden Richtungen wegen Asphaltierungsarbeiten nur eine Fahrspur befahrbar. Zudem ist in Richtung Bozen die Einfahrt Marling gesperrt. Gute Fahrt!
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0: Feinen Mittwoch ins Land, schönen guten Morgen. Weiter geht's mit einem richtig coolen Sommerhit, der, würde ich mal jetzt sagen, wenn ich ihn in 3 Worten beschreiben müsste, für Festival-Feeling, Freiheit und ganz viel Spaß steht. Und zwar dieser hier. Axwell und Ingrosso, More Than You Know, gleich gemixt mit Tame Impala.

0: 13 Minuten nach 9 ist es jetzt. Ich würde sagen, diese Zeit passt perfekt für ein bisschen Morgensport.
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0: Ja, wenn man ihn nicht selber machen muss, dann ist es immer leicht. Kollegin Petra Farkas hat sich für euch informiert.
2: Sportlichen Mittwoch ins Land. Ja, nach der WM ist vor der Champions League. Sturm Graz hat den Einzug in die dritte Qualifikationsrunde der Fußball Champions League vor Augen. Österreichs Vizemeister gewann das Drittrunden-Hinspiel gegen sein schottisches Pendant Heart of Midlothian am Abend vor heimischer Kulisse deutlich, und zwar mit 4:0. Das Rückspiel in Edinburgh ist am nächsten Dienstag und sollte für die Steirer nur mehr Formsache sein. Im Aufstiegsfall ist schon fix, dass Sturm im Herbst zumindest in der Ligaphase der Europa League vertreten sein wird. Damit aufs Eis, die Wipptal Broncos haben nämlich ihre Kaderplanungen für die kommende Alpshockey-League-Saison fortgesetzt und ihren Vertrag mit Alessio Nicolai verlängert. Der offensive Verteidiger setzt damit seinen erfolgreichen Weg im Trikot der Blau-Weißen fort. Seit Jahren gehört er mit zu den konstantesten Leistungsträgern der Mannschaft. In der Saison 2024-25 erzielte er 6 Tore und bereitete 16 weitere Treffer vor. Insgesamt sammelte er 22 Scorerpunkte. In der Spielzeit 2023-24 unterstrich er ebenso seine Qualitäten mit 7 Toren und 16 Assists sowie insgesamt 23 Punkten. Über seine gesamte Zeit bei den Broncos kommt der 25-Jährige inzwischen auf 267 Einsätze sowie 29 Tore und 54 Assists. Radsport. Weltmeister Remco Evenepoel hat das einzige Einzelzeitfahren bei der diesjährigen Tour de France für sich entschieden. Der Belgier siegte in seiner Paradedisziplin mit einem Abstand von 28 Sekunden auf den gesamtführenden Tadej Pogacar. In der Gesamtwertung liegt Pogacar weiter an der Spitze. Der Slowene liegt mit einem Abstand von 4 Minuten 32 vor Evenepoel. Dritter ist der Mexikaner Isaac Del Toro. Die nächtlichen Dopingkontrollen bei der Tour sorgen für Aufruhr und ein ungutes Gefühl bei den Radprofis. Die Kontrollen mitten in der Nacht seien laut der französischen Sportzeitung L'Equipe von einem Pariser Gericht genehmigt worden. Voraussetzung waren offenbar schwerwiegende Verdachtsmomente. Den letzten Dopingfall bei der Frankreich-Rundfahrt gab es vor 11 Jahren durch den Italiener Luca Paolini. In der Nacht zum Sonntag waren unter anderem Tourleader Pogacar und sein erster Verfolger Jonas Vingegaard zu Blutkontrollen gebeten worden. Der Däne stürzte am nächsten Tag schwer und musste die Tour mit Schlüsselbeinbruch beenden. In der Nacht zum Montag machten die Kontrolleure bei Florian Lipowitz Halt. Der stürzte dann im gestrigen Zeitfahren ebenfalls schwer. Wie Vingegaard zog auch er sich einen Schlüsselbeinbruch zu. Bis dahin war Lipowitz Gesamtfünfter der Tour. Jetzt wird untersucht, ob die Stürze mit den Kontrollen zusammenhängen könnten. Soweit aus der Sportredaktion.
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0: 4 Minuten vor 9:30. Live geht's jetzt weiter.
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0: Eine Stimme voller Gefühl, ein bisschen rau, ein bisschen zerbrechlich und trotzdem unglaublich stark. Genau das war Amy Winehouse. Mit ihrem einzigartigen Sound zwischen Soul, Jazz und Pop hat sie Musikgeschichte geschrieben. Und wir lassen sie jetzt für wenige Minuten wieder aufleben. Hier ist Amy Winehouse live mit einer ihrer größten Hits, Back to Black.

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2: Mit Petra Farkas einen schönen Tag. Nach dem Teileinsturz des Bozner Gerichtsgebäudes sucht das Land gemeinsam mit der Gerichtsleitung und der Staatsanwaltschaft nach geeigneten Ersatzräumen. Die Frist für entsprechende Angebote ist gestern ausgelaufen. Welche Büros angemietet werden, wird heute entschieden. Der Rat der Bezirksgemeinschaft Wipptal beschäftigt sich heute mit der Zukunft des Seniorenwohnheims in Störzing. Derzeit bleibt dort etwa ein Drittel der Betten ungenutzt, weil Pflegepersonal fehlt. 10 der Plätze sollen künftig für das Modell Betreutes Wohnen Plus verwendet werden. Die Bezirksgemeinschaft plant die Umsetzung im Auftrag mehrerer Gemeinden. Der Hitzeschutz für Arbeitnehmende war Gegenstand eines Treffens des Landeskoordinierungskomitees für Gesundheitsschutz und Sicherheit am Arbeitsplatz. Die Gewerkschaften zeigen sich enttäuscht, dass das Land keine entsprechende Verfügung erlassen will, sondern stattdessen auf Sektorenabkommen und den Versuch der Anwendung der bestehenden Richtlinien setzt. Das und mehr in den Nachrichten zur vollen Stunde. Das Wetter heute verbreitet sonnig, am Himmel nur ein paar harmlose Wolken. Die Temperaturen liegen am Nachmittag zwischen 24 und 30 Grad. Jetzt hat es in Schlanders 15 Grad, in Sarnsheim 12 und in Bozen 17 Grad.
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3: Daniel Hofer aus der Landesverkehrsmeldezentrale mit aktuellen Meldungen zur Brenner-Autobahn. In Fahrtrichtung Süden zwischen Neumarkt und San Michele hat sich ein Unfall ereignet. Es gibt zurzeit 5 Kilometer Rückstau. Und in Fahrtrichtung Norden zwischen San Michele und Neumarkt 2 Kilometer Stau wegen Überlastung. Fahren Sie vorsichtig.
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0: 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Und hier ist Sandra Hofer.

Schönen guten Morgen, wir sind angekommen in der letzten halben Stunde, die wir heute noch gemeinsam haben. Viel ist da noch los. Wir blicken ganz ausführlich mit Meteorologe Dieter Peterlin nochmal aufs Wetter, damit wir auch gut vorbereitet sind für die nächsten Tage. Außerdem gut vorbereitet für diesen Mittwoch, denn es geht zum Wochenteilen. Wo, wie, was? Auch das schauen wir uns gleich noch an nach The Offspring und Alexandra Stan im Mix. Schön, dass ihr dabei seid.

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3: Coldplay-Fans, aufgepasst! In Meran, da gibt's heute eine besondere Tribute-Show. Die Band Liveplay bringt die größten Hits von Coldplay auf die Bühne. Mit viel Leidenschaft, originalgetreuem Sound und einer echten Gänsehautgeschichte. Sänger Enrico stand 2025, also letztes Jahr, sogar schon mal gemeinsam mit Chris Martin im Wembley-Stadion in London auf der Bühne. Heute gibt's also jede Menge Viva la Vida-Feeling live ab 21 Uhr beim Thermenplatz in Meran. Weiter geht's nach Naturns zur Nacht der Lichter. Die Straßen im Zentrum werden wieder zur großen Sommerbühne mit Live-Musik, kulinarischen Ständen, Handwerksmarkt, Kinderprogramm und besonderen Show-Einlagen. Heute Abend gibt's eine spektakuläre Luftakrobatik-Show und Musik von Straight Flush und For Sein. Start ist um 18 Uhr im Dorfzentrum von Naturns. Ein gemütlicher Sommerabend mit Wein und Musik wartet auch in Andrian bei den Andrianer Sommernächten. Da gibt's regionale Weine, Spezialitäten vom offenen Feuer und Live-Musik von der Band Die Drei Freunde. Los geht's um 19 Uhr am Dorfplatz in Andrian. Und für Familien gibt's noch einen Kinotipp. Pippi Langstrumpf, ja, die ist wieder unterwegs. Im Film Pippi außer Rand und Band erlebt sie gemeinsam mit Tommy und Annika jede Menge Abenteuer. Ein Klassiker für kleine und große Fans. Der Film läuft heute um 19 Uhr im Kino im Bahnhof in Kaltern.
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0: Dreiviertel zehn am Mittwoch, das Wetter ist wunderbar. Und so soll's auch bleiben. Ob das wirklich so ist oder wie es weitergeht, Dieter Peterlin verrät's uns. Guten Morgen.
1: Schönen guten Morgen, grüß Gott.
0: Ja, Dieter, was bringt denn dieser heutige Tag noch?
1: Ja, der heutige Tag, der bringt uns viel Sonnenschein, nur ein paar wenige Wolken jetzt im Arntal und später hinaus bilden sich über den Bergen ein paar flache Quellwolken. Aber das war's. Ansonsten wirklich ein Traumtag heute.
0: Traumwetter, Traumtemperaturen, wie hoch steigen sie?
1: Ja, wir haben es gemerkt, es hat abgekühlt. So frisch wie derzeit war es schon seit über einem Monat nicht mehr. Am Nachmittag wird es dann zwar wieder warm, aber nicht sehr heiß. Maximal 22 Grad in Doblach bis 30 Grad in Bozen werden es heute noch.
0: Und in den nächsten Tagen, wie geht's da weiter?
1: Da geht es durchweg sommerlich und sonnig weiter. Auch morgen wieder einiges an Sonne. Vor allem am Alpenhauptkamm ist da ein Regenschauer nicht ganz ausgeschlossen. Sonne pur und überall stabil, dann wieder am Freitag. Auch am Samstag zunächst ungetrübt, gegen Abend dann eine leichte Gewitterneigung. Zusammenfassend, der Sommer geht weiter, aber ohne große Hitze.
0: Da freuen wir uns. Danke, Dieter, fürs Wetter-Update.

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Tina Turner, gleich geht's weiter mit Benson Boone und der Weekend im Mix. Und um 10 geht's dann in die Nachrichtenredaktion. Das war's somit auch schon wieder von der Antenne Morgencrew. Mit uns geht's morgen wieder weiter. Jetzt gibt's Nummermusik und alles Wichtige den ganzen Tag über. Fein, dass ihr wieder mit dabei wart. Ich wünsche euch noch einen tollen Mittwoch. Schönes Wochenende. Und ich sage Tschüss und macht's es gut.

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1: Ersatzquartier für Justizprüfung der Angebote. Wiebthaler Weg, neues Wohnmodell für Senioren. Das Wetter heute, viel Sonnenschein.
0: Redakteurin im Studio, Petra Farkas.
1: Einen schönen Tag. Nach dem Teileinsturz des Bozner Gerichtsgebäudes sucht das Land nun gemeinsam mit der Gerichtsleitung und der Staatsanwaltschaft nach geeigneten Ersatzräumen. Die Frist für entsprechende Angebote ist gestern ausgelaufen. Welche Büros angemietet werden, wird heute entschieden. Die Räumlichkeiten müssen sofort verfügbar sein und Platz für bis zu 200 Arbeitsplätze bieten. Vorgesehen ist eine Mietdauer von 6 Jahren. Parallel dazu wird das Gerichtsgebäude weiter gesichert. Die beschädigte Fassade und die Säulenfront werden mit Stützkonstruktionen stabilisiert. Danach erst können die Ursachen untersucht und die Sanierungsarbeiten geplant werden. Der Rat der Bezirksgemeinschaft Wiebthal beschäftigt sich heute mit der Zukunft des Seniorenwohnheims in Störzing. Derzeit bleibt dort etwa ein Drittel der Betten ungenutzt, weil Pflegepersonal fehlt. 10 der Plätze sollen künftig für das Modell Betreutes Wohnen Plus verwendet werden. Die Bezirksgemeinschaft plant die Umsetzung im Auftrag mehrerer Gemeinden. Störzing selbst macht nicht mit, da befürchtet wird, dass durch das neue Angebot langfristig zu wenig klassische Heimplätze zur Verfügung stehen könnten. Der Hitzeschutz für Arbeitnehmende war Gegenstand eines Treffens gestern vom Landeskoordinierungskomitees für Gesundheitsschutz und Sicherheit am Arbeitsplatz. Die Gewerkschaften zeigten sich danach enttäuscht, dass das Land keine entsprechende Verfügung erlassen will, sondern stattdessen auf Sektorenabkommen und den Versuch der Anwendung der bestehenden Richtlinien setzt. Wirtschaft und Gewerkschaften sollen nun bis zum kommenden Frühjahr gemeinsam Maßnahmen erarbeiten. Können sich die Sozialpartner nicht einigen, will das Land eine Notverordnung erlassen, erklärte Arbeitslandesrätin Magdalena Amhof. Sie erwartet sich Lösungen, die an die jeweiligen Betriebe und Branchen angepasst sind. Ein KI-Modell des US-Konzerns OpenAI hat bei einem Test eigenständig einen Cyberangriff ausgeführt. Die Software konnte eine eigentlich geschützte Testumgebung verlassen, sich mit dem Internet verbinden und in Computersysteme der KI-Firma Hugging Face eindringen. Das Unternehmen bestätigte den Angriff. OpenAI bezeichnete den Vorfall als außergewöhnlich und kündigte strengere Sicherheitsmaßnahmen an. Das bisher unveröffentlichte KI-Modell sollte eigentlich nur prüfen, ob es Sicherheitslücken für Cyberangriffe erkennen kann. Stattdessen ging es bei dem Test weiter als geplant. Das US-Militär hat die 11. Nacht in Folge Ziele im Iran angegriffen. Dazu zählten unter anderem militärische Einsatzzentralen, Drohnenlager und Flugzeughangars. Erstmals seit Beginn der jüngsten Eskalation wurde auch wieder die Flugabwehr in Teheran aktiviert. Die bisher letzten Angriffe dort hatte es Anfang Juni gegeben. Damals hatten die israelischen Luftstreitkräfte als Reaktion auf iranische Raketenangriffe Ziele in der Stadt attackiert. Der Iran-Krieg hat die USA bislang mindestens 37,5 Milliarden Dollar gekostet. Diese Zahl hat US-Verteidigungsminister Hegseth bei einer Senatsanhörung genannt. Die bisherigen Schätzungen lagen bei 29 Milliarden Dollar. Und die Stadt München erinnert am späten Nachmittag mit einer Schweigeminute an die Opfer des rassistischen Attentats vor 10 Jahren am Olympia-Einkaufszentrum. Dort hatte ein 18-Jähriger 8 Jugendliche und eine erwachsene Frau erschossen und sich dann selbst getötet. Bundespräsident Steinmeier hält am damaligen Tatort eine Rede. Dort befindet sich heute ein Denkmal.
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1: Zinedine Zidans Verpflichtung als neuer Trainer der französischen Nationalmannschaft soll nach Informationen des Transferexperten Fabrizio Romano perfekt sein. Wie Romano heute in sozialen Netzwerken meldete, unterschrieb der ehemalige Weltstar bei der Equipe Tricolore einen Vertrag bis Mitte 2030. Der 54-Jährige galt schon lange als Favorit auf die Nachfolge von Didier Deschamps. Vom Verband gab es bisher keine Bestätigung zu Zidans Verpflichtung. Das waren die aktuellen Themen zur Stunde.
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1: Heute scheint verbreitet die Sonne, im Himmel zeigen sich nur ein paar harmlose Wolken. Die Temperaturen liegen am Nachmittag zwischen 24 Grad in Störzing und 30 Grad in Bozen. Die weitere Entwicklung. Morgen am Donnerstag sind vor allem in den nördlichen Landesteilen ein paar dichtere Wolken und einzelne Regenschauer dabei. Richtung Süden bleibt es freundlicher. Am Freitag verbreitet sonnig, am Himmel wieder nur ein paar harmlose Wolken. Der Samstag beginnt sonnig. Im Laufe des Tages entstehen einige größere Quellwolken. Stellenweise nimmt die Gewitterneigung zu. Am Sonntag wird es dann unbeständig. Die Sonne kommt nur stellenweise zum Vorschein und es sind einige Schauer und Gewitter zu erwarten.
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2: Daniel Hofer begrüßt Sie aus der Landesverkehrsmeldezentrale. Auf der Brenner Autobahn in Fahrtrichtung Süden zwischen Neumarkt und St. Michele 6 Kilometer Stau nach einem Unfall. Auf Südtirols Straßen herrscht erhöhtes Verkehrsaufkommen. Kolonnenverkehr und Stau wegen Überlastung gibt es dabei auf der Brenner Autobahn in Fahrtrichtung Norden zwischen Neumarkt und Bozen Süd, auf der Finchgauer Staatsstraße in beiden Fahrtrichtungen abschnittsweise zwischen Blaus und Döll, auf der Fustertaler Staatsstraße in Fahrtrichtung Innichen zwischen Findl und Kienz. Zu Wartezeiten und Staubbildungen wegen Arbeiten kommt es auf der Schnellstraße Meran-Bozen in beiden Fahrtrichtungen zwischen Marling und Meran-Süd-Sienich, auf der Landesstraße Meran-Hafling unterhalb von Hafling, in verschiedenen Gemeindestraßen der Gemeinde Lana, auf der Brenner Staatsstraße zwischen Atzwang und Kollmann, auf der Landesstraße Weidburg-Kastelroth und auf der Gardataler Staatsstraße bei Zwischenwasser. Kommen Sie gut voran!
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1: Mit Petra Farkas einen schönen Tag. Statt weiterer Steuersenkungen setzt Rom auf die neue App Osserva Prezzi Carburanti. Sie soll Autofahrern helfen, die günstigsten Tankstellen zu finden und Preise besser zu vergleichen. Nutzer können damit die nächstgelegene Tankstelle finden und sehen, wo Benzin oder Diesel günstiger ist. Die Landwirtschaft in Südtirol steht vor schwierigen Zeiten. Steigende Kosten, schwache Nachfrage und internationale Unsicherheiten belasten Obstbau, Milchwirtschaft und Weinbau. Die Erwartungen der Genossenschaften für das laufende Jahr fallen entsprechend verhalten aus, wie aus einer Analyse des WIFO der Handelskammer Bozen hervorgeht. Wer im Sommer kurzfristig eine Übernachtung auf einer Schutzhütte sucht, bekommt häufig keinen Platz mehr, obwohl die 11 AVS-Schutzhütten beispielsweise nie ganz voll sind. 10% der Schlafplätze nämlich müssen für Notfälle und ungeplante Gäste frei bleiben. Das und mehr in den Nachrichten zur vollen Stunde. Das Wetter verbreitet sonnig, am Himmel nur ein paar harmlose Wolken. Die Temperaturen am Steigen, Auer 18 Grad, Burgstall 20, Kastelbell 21 Grad. Die Nachmittagswerte liegen zwischen 24 und 30 Grad.
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2: Daniel Hofer begrüßt Sie aus der Landesverkehrsmeldezentrale. Auf der Brenner Autobahn in Fahrtrichtung Süden zwischen Neumarkt und St. Michele 6 Kilometer

Donau nach einem Unfall. Auf Südtirols Straßen herrscht erhöhtes Verkehrsaufkommen. Kolonnenverkehr und Stau wegen Überlastung gibt es dabei auf der Brenner Autobahn in Fahrtrichtung Norden zwischen Neumarkt und Bozen Süd, auf der Finchgauer Staatsstraße in beiden Fahrtrichtungen abschnittsweise zwischen Blaus und Döll, auf der Fustertaler Staatsstraße in Fahrtrichtung Innichen zwischen Findl und Kienz. Zu Wartezeiten und Staubbildungen wegen Arbeiten kommt es auf der Schnellstraße Meran-Bozen in beiden Fahrtrichtungen zwischen Marli und Meran-Süd-Sienich, auf der Landesstraße Meran-Hafling unterhalb von Hafling, in verschiedenen Gemeindestraßen der Gemeinde Lana, auf der Brenner Staatsstraße zwischen Azwang und Kollmann, auf der Landesstraße Weidburg-Kastelroth und auf der Gardataler Staatsstraße bei Zwischenwasser. Kommen Sie gut voran!

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1: Weitere Proteste nach Tod eines Marokkaners bei Polizeieinsatz in Bologna. Südtirols Bauern blicken verhalten aufs laufende Jahr. Das Wetter heute viel Sonnenschein.
0: Redakteurin im Studio Petra Farkas.
1: Einen schönen Tag. Nach dem Tod eines marokkanischen Einwanderers bei einem Polizeieinsatz in Bologna haben in mehreren italienischen Städten wieder tausende Menschen demonstriert. Die Proteste in Mailand, Neapel und Florenz am Abend verliefen friedlich. In Bologna war es am Vorabend zu Ausschreitungen gekommen. Bei Zusammenstößen wurden mindestens 11 Menschen verletzt. Die Polizei meldete 64 verletzte Einsatzkräfte. Ministerpräsidentin Meloni kündigte eine genaue Prüfung möglicher Verantwortlichkeiten an und verurteilte Gewalt gegen die Polizei. Der 42-jährige Marokkaner lebte seit mehr als 30 Jahren in Italien. Laut Videoaufnahmen wurde er von zwei Polizisten mit dem Gesicht nach unten zu Boden gedrückt und mit Handschellen fixiert. Dabei rief er mehrfach um Hilfe, kurz darauf starb er. Viele Demonstranten vergleichen den Fall mit dem Tod von George Floyd in den USA. Die Staatsanwaltschaft ermittelt. Gegen die beiden Polizisten und 4 Sanitäter laufen Vorermittlungen wegen möglicher fahrlässiger Tötung. Die neue Eskalation im Iran-Konflikt treibt die Rohstoffpreise und damit auch die Spritpreise weiter nach oben. Rom plant derzeit keine weiteren Steuersenkungen auf Treibstoffe. Stattdessen soll ab sofort eine neue App den Verbrauchern ermöglichen, Preise besser zu vergleichen. Die neue App heißt Osservo Prezzi Carburanti. Sie ermöglicht es, die aktuellen Treibstoffpreise verschiedener Tankstellen zu vergleichen. Nutzer können damit die nächstgelegene Tankstelle finden und sehen, wo Benzin oder Diesel günstiger ist. Südtirols Landwirtschaft steht vor schwierigen Zeiten. Steigende Kosten, schwache Nachfrage und internationale Unsicherheiten belasten Obstbau, Milchwirtschaft und Weinbau. Die Erwartungen der Genossenschaften fürs laufende Jahr fallen entsprechend verhalten aus, wie eine aktuelle Analyse des WIFO der Handelskammer Bozen zeigt. Im Obstbau erschweren hohe Lagerbestände, eine verhaltene Nachfrage und internationale Unsicherheiten die Vermarktung der Äpfel. Die heurige Ernte wird mengenmäßig positiv erwartet. Bei den Preisen rechnen die Genossenschaften aber nur mit einer zufriedenstellenden Entwicklung. Auch die Milchwirtschaft spürt den Druck durch sinkende internationale Milchpreise und höhere Kosten für Energie, Verpackung und Produktion. Am italienischen Markt wird eine leichte Erholung erwartet. Der Export bleibt aber schwierig. Im Weinbau bremsen die schwache Nachfrage, veränderte Konsumgewohnheiten und internationale Spannungen die Umsätze. Besonders der Export leidet unter geopolitischen Unsicherheiten und US-Zöllen. Wer im Sommer kurzfristig eine Übernachtung auf einer Schutzhütte sucht, bekommt häufig keinen Platz mehr. Und das, obwohl die 11 AVS-Schutzhütten etwa nie ganz voll sind. 10% der Schlafplätze müssen nämlich für Notfälle und ungeplante Gäste frei bleiben. Ein Grund für die knappen Plätze sind viele frühzeitige Reservierungen, vor allem aus dem Ausland. Wer eine gebuchte Tour wegen schlechten Wetters nicht antritt, soll rechtzeitig absagen, damit andere Wanderer den Platz nutzen können. Probleme gibt es auch, wenn mehrere Hütten reserviert werden und nicht benötigte Buchungen nicht storniert werden. Daher verlangen manche Hütten bei Nichterscheinen eine Gebühr. Und der Rat der Bezirksgemeinschaft Wipptal beschäftigt sich heute mit der Zukunft des Seniorenwohnheims in Störzing. Dort bleibt zurzeit etwa ein Drittel der Betten ungenutzt, weil Pflegepersonal fehlt. 10 der Plätze sollen künftig für das Modell Betreutes Wohnen Plus verwendet werden. Die Bezirksgemeinschaft plant die Umsetzung im Auftrag mehrerer Gemeinden. Störzing macht nicht mit, weil die Gemeinde befürchtet, dass durch das neue Angebot langfristig zu wenig klassische Heimplätze zur Verfügung stehen könnten.
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1: Fußball. Zinedine Zidans Verpflichtung als neuer Trainer der französischen Nationalmannschaft soll nach Informationen eines Transferexperten perfekt sein. Wie der heute in sozialen Netzwerken meldete, unterschrieb der ehemalige Weltstar bei der Equipe Tricolore einen Vertrag bis Mitte 2030. Der 54-Jährige galt schon lange als Favorit auf die Nachfolge von Didier Deschamps. Vom Verband selbst gibt es bislang keine Bestätigung zu Zidans Verpflichtung. Das waren die aktuellen Themen zur Stunde.
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1: Heute scheint verbreitet die Sonne am Himmel, zeigen sich nur ein paar harmlose Wolken. Die Temperaturen liegen am Nachmittag zwischen 24 Grad in Störzing und 30 Grad in Bozen. Die weitere Entwicklung. Morgen am Donnerstag sind vor allem in den nördlichen Landesteilen ein paar dichtere Wolken und einzelne Regenschauer dabei. Richtung Süden bleibt es freundlicher. Am Freitag verbreitet sonnig, am Himmel wieder nur ein paar harmlose Wolken. Der Samstag beginnt sonnig. Im Laufe des Tages entstehen einige größere Quellwolken. Stellenweise nimmt die Gewitterneigung zu. Am Sonntag wird es dann unbeständig. Die Sonne kommt nur stellenweise zum Vorschein und es sind einige Schauer und Gewitter zu erwarten.
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2: Hier ist die Landesverkehrsmeldezentrale. Breiner Autobahn. In Richtung Süden zwischen Bozen-Süd und Neumarkt circa 2 Kilometer Stau nach einem Unfall. Kolonnenverkehr und Stau wegen Überlastung gibt es im Bustertal Richtung Innichen, zwischen Oberfintl und Kierns, zwischen St. Lorenzen und Bercha und zwischen Welsberg und Einfahrt ins Praxertal. Geduld braucht es auch im Grödental einwärts bei St. Ulrich. Und auf der Finchgauer Staatsstraße staut es sich in beiden Richtungen zwischen Algund und Blaus. Allen unterwegs, gute Fahrt!
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1: Mit Petra Farkas einen schönen Tag. Das neue staatliche Gesetz Salario Giusto soll für gerechtere Löhne sorgen und Beschäftigungsanreize neu regeln. Arbeitslandesrätin Magdalena Amhoff.

0: Das Lido in Saluern, einmal pro Woche das Schwimmbecken für eine Stunde dem Verein Armonia sowie muslimischen Frauen aus der Umgebung zur Verfügung stellen. Ziel der Initiative ist es, Inklusion und Wohlbefinden zu fördern. Die Teilnehmenden können dabei im Burkini baden. Mehr dazu in den Nachrichten zur vollen Stunde. Das Wetter: am Nachmittag scheint weiterhin die Sonne. Am Himmel zeigen sich höchstens ein paar flache Quellwolken. Die Höchstwerte steigen auf 24 bis 30 Grad. Jetzt hat es in Last 22 Grad. In Brixen zeigen die Thermometer auf 23 und in Gargazon auf 24 Grad.
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2: Hier ist die Landesverkehrsmeldezentrale. Breiner Autobahn. In Richtung Süden zwischen Bozen-Süd und Neumarkt circa 2 Kilometer Stau nach einem Unfall. Kolonnenverkehr und Stau wegen Überlastung gibt es im Bustertal Richtung Innichen, zwischen Oberfintel und Kierns, zwischen St. Lorenzen und Bercher und zwischen Welsberg und der Einfahrt ins Praxertal. Geduld braucht es auch im Grödental einwärts bei St. Ulrich. Und auf der Finchgauer Staatsstraße staut es sich in beiden Richtungen zwischen Elgund und Blaus. Allen unterwegs, gute Fahrt!

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5: Am Hof sieht neues Gesetz zum gerechten Lohn als Chance für Südtirol. WIFO, Preis- und Kostendruck belasten Landwirtschaft. Das Wetter heute sehr sonnig.
4: Redakteurin im Studio Petra Farkas.
5: Einen schönen Mittag. Das neue staatliche Gesetz Salario Giusto soll für gerechtere Löhne sorgen und Beschäftigungsanreize neu regeln. Arbeitslandesrätin Magdalena Armhof sieht darin eine Chance für Südtirol und betont die Bedeutung der Sozialpartnerschaft.
6: Für die Beschäftigten stärkt das neue Gesetz die Kaufkraft und schützt sie durch neue Transparenzregeln wirksamer vor Lohndumping. Und es stärkt auch die Sozialpartnerschaft und gibt zum Beispiel den Südtiroler Gewerkschaften und Arbeitgeberverbänden die Möglichkeit, noch einmal mehr Landeszusatzverträge zu machen und spezifische Erhöhungen und Anreize zu vereinbaren, die den Lebenshaltungskosten in Südtirol Rechnung tragen. Und für die fairen Arbeitgeber entsteht endlich ein Wettbewerbsvorteil. Künftig erhält ein Betrieb staatliche Beschäftigung und Einstellungsanreize nur noch dann, wenn er den kollektivvertraglichen gerechten Lohn auch tatsächlich bezahlt.
5: Nach einigen sehr positiven Jahren steht die Südtiroler Landwirtschaft vor neuen Herausforderungen. Steigende Energie- und Produktionskosten sowie die schwache Nachfrage setzen die landwirtschaftlichen Genossenschaften unter Druck, besonders im Weinbau. Ein Drittel der Kellereigenossenschaften rechnet heuer mit einer unbefriedigenden Ertragslage. Das zeigt die neue Analyse des WIFO der Handelskammer Bozen. WIFO-Mitarbeiter Luciano Patacini.
7: Der Weinsektor steht derzeit vor strukturellen und konjunkturellen Herausforderungen. Die Nachfrage bleibt sowohl in Südtirol als auch auf vielen Exportmärkten verhalten, nicht zuletzt, weil die Inflation die Kaufbereitschaft der Verbraucher dämpft. Zusätzlich belasten geopolitische Spannungen und die US-Zölle den internationalen Handel. Deshalb bewertet heuer rund ein Drittel der Kellereigenossenschaften die Ertragslage als unbefriedigend.
5: Ab kommenden Montag wird das Lido in Salurn einmal pro Woche das Schwimmbecken für eine Stunde dem Verein Armonia sowie muslimischen Frauen aus der Umgebung zur Verfügung stellen. Ziel der Initiative ist es, Inklusion und Wohlbefinden zu fördern. Die Teilnehmerinnen können dabei im Burkini baden. Salurns Bürgermeister Roland Lazzeri begrüßt die Aktion. Er betonte, dass dadurch Frauen einbezogen würden, die das Schwimmbad zu den üblichen Öffnungszeiten normalerweise nicht nutzen. Nach dem Tod eines marokkanischen Einwanderers bei einem Polizeieinsatz in Bologna haben in mehreren italienischen Städten am Abend tausende Menschen demonstriert. Die Proteste in Mailand, Neapel und Florenz verliefen friedlich. Anders als in Bologna am Abend davor, da ist es zu Ausschreitungen gekommen. Bei Zusammenstößen wurden mindestens 11 Menschen verletzt. Die Polizei meldete 64 verletzte Einsatzkräfte. Ministerpräsidentin Meloni kündigte eine genaue Prüfung möglicher Verantwortlichkeiten an. Sie verurteilte gleichzeitig die Gewalt gegen die Polizei. Der 42-jährige Marokkaner lebte seit mehr als 30 Jahren in Italien. Laut Videoaufnahmen wurde er von zwei Polizisten mit dem Gesicht nach unten zu Boden gedrückt und mit Handschellen fixiert. Dabei rief er mehrfach um Hilfe. Kurz darauf starb er. Viele Demonstranten verglichen den Fall mit dem Tod von George Floyd in den USA. Die Staatsanwaltschaft ermittelt auch gegen die zwei Polizisten. Und kein Tag ohne Schlagzeilen von US-Präsident Trump. Jetzt will er sich dafür einsetzen, dass FIFA-Präsident Gianni Infantino neuer Generalsekretär der Vereinten Nationen wird. Das berichtet zumindest die New York Post unter Berufung auf mehrere Quellen. Demnach halte Trump den Schweizer für eine Persönlichkeit, die weltweit Ansehen genieße und Menschen zusammenbringen könne. Ob Infantino selbst Interesse am Amt hat, ist nicht überliefert. Der neue UN-Generalsekretär soll noch in diesem Jahr gewählt werden. Er tritt die Nachfolge von Antonio Guterres an, dessen Amtszeit Ende des Jahres ausläuft.
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5: Vom FC Südtirol in die Serie A geht es für den Sinicher Verteidiger Simone Zanon. Ein Wechsel zu Lecce war im Winter noch an bürokratischen Hürden gescheitert. Jetzt soll der Transfer gelingen. Cagliari soll sich die Dienste des 23-jährigen Südtirolers gesichert haben und rund 2 Millionen Euro an Cararese zahlen. Bei den Sarden ist Zanon als Nachfolger von Marco Palestra vorgesehen, der nach dem Ende seiner Leihe von Atalanta zu Chelsea gewechselt ist. Derzeit hält sich Zanon noch im Trainingslager seiner Mannschaft in Kaltern auf, wo die letzten Details des Transfers geklärt werden. Carrarese beendet das Trainingslager am Sonntag mit einem Testspiel gegen Napoli. Das waren die aktuellen Themen zur Stunde.
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5: Am Nachmittag scheint weiterhin die Sonne, am Himmel zeigen sich höchstens ein paar flache Quellwolken. Die Temperaturen steigen auf Höchstwerte von 24 Grad in Sterzing bis 30 Grad in Bozen. Auch morgen im ganzen Land sonnig, zeitweise ziehen einige Schleierwolken durch. In den nördlichen Tälern bleibt es föhnig. Am Freitag wieder verbreitet sonnig, der Himmel meist wolkenlos. Der Samstag beginnt erst sonnig, im Laufe des Tages entstehen einige größere Quellwolken, stellenweise nimmt die Gewitterneigung zu. Am Sonntag wird es dann unbeständiger. Die Sonne kommt nur stellenweise zum Vorschein und es sind einige Schauer und Gewitter zu erwarten. Der Montag bringt mit Nordwind wieder recht sonniges Wetter und nur einzelne Regenschauer.
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8: Aus der Landesverkehrsmeldezentrale begrüßt die Renate Stauder. Auf der Brenner Autobahn gibt es in Fahrtrichtung Süden zwischen Bozen Nord und Neumarkt LKW-Stau und Kolonnenverkehr und Stau wegen Überlastung. Zu Kolonnenverkehr und Stau wegen Überlastung kommt es auch auf folgenden Straßen. Auf der Pustertaler Staatsstraße in beiden Richtungen zwischen Oberfintl und Kienz und in Fahrtrichtung Inchen zwischen St. Lorenzen und Börcher. Auf der Grönach Staatsstraße taleinwärts bei St. Ulrich und auf der Finchgauer Staatsstraße zwischen Algund und Blaus in beiden Richtungen. Die Penzerjochstraße ist zwischen dem Penzerjoch und Eck bis 18 Uhr wegen Asphaltierungsarbeiten gesperrt. Auf der Schnellstraße Mebo ist zwischen Marling und Meran Südzienich in beiden Richtungen wegen Asphaltierungsarbeiten nur eine Fahrspur befahrbar. Zudem ist in Richtung Bozen die Einfahrt Marling gesperrt. Gute Fahrt!
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1: Mit Petra Farkas einen schönen Tag. Nach dem Teileinsturz des Bozner Gerichtsgebäudes sucht das Land dringend Ersatzräumlichkeiten für den Gerichtsbetrieb. Bis gestern Abend konnten Eigentümer geeigneter Gebäude ihre Angebote im Rahmen einer kurzfristigen Ausschreibung einreichen. Laut Landesrat Christian Bianchi sind insgesamt 20 Angebote eingegangen. Sie werden nun überprüft. Das neue staatliche Gesetz Salario Giusto soll für gerechtere Löhne sorgen und Beschäftigungsanreize neu regeln. Arbeitslandesrätin Magdalena Amhof sieht darin eine Chance für Südtirol. Die Regelung stärkt Kollektivverträge als Grundlage für angemessene Bezahlung. Steigende Energie

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1: Aus der Landesverkehrsmeldezentrale begrüßt die Renate Stauder. Auf der Brenner Autobahn gibt es in Fachrichtung Süden zwischen Bozen Nord und Neumarkt LKW-Stau und Kolonnenverkehr und Stau wegen Überlastung. Zu Kolonnenverkehr und Stau wegen Überlastung kommt es auch auf folgenden Straßen. Auf der Pustertaler Staatsstraße in beiden Richtungen zwischen Oberfintl und Kienz und in Fachrichtung Inchen zwischen St. Lorenzen und Börcher. Auf der Grönach Staatsstraße taleinwärts bei St. Ulrich und auf der Finchgauer Staatsstraße zwischen Algund und Blaus in beiden Richtungen. Die Penzerjochstraße ist zwischen dem Penzerjoch und Eck bis 18 Uhr wegen Asphaltierungsarbeiten gesperrt. Auf der Schnellstraße Mebo ist zwischen Marling und Meran Südsinig in beiden Richtungen wegen Asphaltierungsarbeiten nur eine Fahrspur befahrbar. Zudem ist in Richtung Bozen die Einfahrt Marling gesperrt. Gute Fahrt!
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1: Gerichtsgebäude Bozen, 20 Vorschläge für Unterbringung der Büros. Staatsgesetz stärkt Kollektivverträge. Arbeitslandesrätin Amhof ruft dazu auf, Spielräume zu nutzen. Das Wetter, viel Sonnenschein.
0: Redakteurin im Studio, Petra Farkas.
1: Einen schönen Tag. Nach dem Teileinsturz des Bozner Gerichtsgebäudes sucht das Land dringend Ersatzräumlichkeiten für den Gerichtsbetrieb. Bis gestern Abend konnten Eigentümer geeigneter Gebäude ihre Angebote im Rahmen einer kurzfristigen Ausschreibung einreichen. Laut Landesrat Christian Bianchi sind insgesamt 20 Angebote eingegangen. Sie werden jetzt in einer Arbeitsgruppe, die sich aus Land und Justiz zusammensetzt, bewertet. Entscheidend sind die Größe, die Aufteilung und die Nutzbarkeit der Räumlichkeiten, um eine fundierte und sinnvolle Entscheidung treffen zu können, so der Landesrat. Spätestens innerhalb einer Woche soll feststehen, welche Räumlichkeiten angemietet werden. Auch aus Rom kommt Unterstützung. In den nächsten Tagen wird ein Ministerialdekret erwartet, das alle nicht dringenden Gerichtsverhandlungen bis 30. September aussetzen soll. Für besonders dringende Verfahren wurden bereits Ausweichstandorte festgelegt. Das neue staatliche Gesetz Salario Giusto soll für gerechtere Löhne sorgen und Beschäftigungsanreize neu regeln. Arbeitslandesrätin Magdalena Armhof sieht darin eine Chance für Südtirol. Die Regelung stärkt Kollektivverträge als Grundlage für angemessene Bezahlung.
2: Das neue Gesetz zum Salario Giusto bringt für die Beschäftigten in Südtirol vor allem zwei wesentliche Vorteile. Einmal gibt es nun ganz klare und verlässliche Kriterien dafür, was ein gerechter Lohn ist. Diese orientiert sich an den repräsentativsten Kollektivverträgen des jeweiligen Sektors. Und zudem bleiben Arbeitgeber, die diese Standards nicht einhalten, von gewissen staatlichen Förderungen ausgeschlossen. Und zweitens schützt das Gesetz vor Lohneinbußen durch festgefahrene Vertragsverhandlungen. Das heißt, ist ein Kollektivvertrag länger als 9 Monate abgelaufen, muss der Arbeitgeber künftig automatisch einen Vorschuss auf den Inflationsausgleich leisten. Und das sichert natürlich die Kaufkraft von den Bediensteten.
1: Für die Sozialpartnerschaft sei das eine Bestätigung und zugleich ein Auftrag, so Amhof. Gerade wegen der hohen Lebenserhaltungskosten in Südtirol müsse jeder Spielraum genutzt werden, damit gute Arbeit auch gut bezahlt wird, betont Amhof. Nach einigen sehr positiven Jahren steht die Südtiroler Landwirtschaft vor neuen Herausforderungen. Steigende Energie- und Produktionskosten sowie die schwache Nachfrage setzen die landwirtschaftlichen Genossenschaften unter Druck, besonders im Weinbau. Ein Drittel der Kellereigenossenschaften rechnet heuer mit einer unbefriedigenden Ertragslage. Das zeigt die neue Analyse des WIFO der Handelskammer Bozen. WIFO-Mitarbeiter Luciano Patacini.
3: Der Weinsektor steht derzeit vor strukturellen und konjunkturellen Herausforderungen. Die Nachfrage bleibt sowohl in Südtirol als auch auf vielen Exportmärkten verhalten, nicht zuletzt, weil die Inflation die Kaufbereitschaft der Verbraucher dämpft. Zusätzlich belasten geopolitische Spannungen und die US-Zölle den internationalen Handel. Deshalb bewertet heuer rund ein Drittel der Kellereigenossenschaften die Ertragslage als unbefriedigend.
1: Ab kommenden Montag wird das Lido in Salurn einmal pro Woche das Schwimmbecken für eine Stunde dem Verein Armonia sowie muslimischen Frauen aus der Umgebung zur Verfügung stellen. Ziel der Initiative ist es, Inklusion und Wohlbefinden zu fördern. Die Teilnehmerinnen können dabei im Burkini baden. Salurns Bürgermeister Roland Lazzeri begrüßt die Aktion. Er betonte, dass dadurch Frauen einbezogen würden, die das Schwimmbad zu den üblichen Öffnungszeiten normalerweise nicht nutzen. Die Waldbrände in Süditalien greifen weiter um sich. Besonders betroffen ist die Insel Sizilien, wo Feuerwehr, Forstdienst und Zivilschutz im Großeinsatz stehen, um die Flammen unter Kontrolle zu bringen. Die Lage ist vor allem rund um Palermo angespannt. In der Provinz Agrigent mussten rund 100 Menschen vorsorglich in Sicherheit gebracht werden, weil ein Dorf von den Bränden bedroht wird. Auch die Gegend um Catania kämpft gegen mehrere Feuer. Dort mussten 2 Feuerwehrleute nach einem Einsatz wegen Erschöpfung medizinisch versorgt werden. Zudem kam es in mehreren Teilen Siziliens zu Stromausfällen. Und kein Tag ohne Schlagzeilen von US-Präsident Trump. Jetzt will er sich dafür einsetzen, dass FIFA-Präsident Gianni Infantino neuer Generalsekretär der Vereinten Nationen wird. Das berichtet zumindest die New York Post unter Berufung auf mehrere Quellen. Demnach halte Trump den Schweizer für eine Persönlichkeit, die weltweit Ansehen genieße und Menschen zusammenbringen könne. Ob Infantino selbst Interesse am Amt hat, ist nicht überliefert. Der neue UN-Generalsekretär soll noch in diesem Jahr gewählt werden. Er tritt die Nachfolge von Antonio Guterres an, dessen Amtszeit Ende des Jahres ausläuft.
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1: Vom FC Südtirol in die Serie A geht es für den Sinicher Verteidiger Simone Zanon. Ein Wechsel zu Lecce war im Winter noch an bürokratischen Hürden gescheitert. Jetzt soll der Transfer gelingen. Cagliari soll sich die Dienste des 23-jährigen Südtirolers gesichert haben und rund 2 Millionen Euro an Carrarese zahlen. Bei den Sarden ist Zanon als Nachfolger von Marco Palestra vorgesehen, der nach dem Ende seiner Leihe von Atalanta zu Chelsea gewechselt ist. Das waren die aktuellen Themen zur Stunde.
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1: Am Nachmittag scheint weiterhin die Sonne, am Himmel zeigen sich höchstens ein paar flache Quellwolken. Die Temperaturen steigen auf Höchstwerte von 24 Grad in Sterzing bis 30 Grad in Bozen. Auch morgen im ganzen Land sonnig, zeitweise ziehen einige Schleierwolken durch. In den nördlichen Tälern bleibt es föhnig. Am Freitag wieder verbreitet sonnig, der Himmel meist wolkenlos. Der Samstag beginnt erst sonnig, im Laufe des Tages entstehen einige größere Quellwolken, stellenweise nimmt die Gewitterneigung zu. Am Sonntag wird es dann unbeständiger. Die Sonne kommt nur stellenweise zum Vorschein und es sind einige Schauer und Gewitter zu erwarten. Der Montag bringt mit Nordwind wieder recht sonniges Wetter und nur einzelne Regenschauer.
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4: Schönen Nachmittag wünscht Daniel Hofer auf der Landesverkehrsmeldezentrale. Auf der Brenner Autobahn in Fahrtrichtung Süden zwischen Klausen und Bozen Nord sowie auf der Bustertaler Staatsstraße in Fahrtrichtung Innichen zwischen St. Lorenzen und Bercha Kolonnenverkehr und Stau wegen Überlastung. Und auf der Brenner Autobahn immer in Fahrtrichtung Süden zwischen Bozen Süd und Affi abschnittsweise Kolonnenverkehr wegen Überlastung. Auf der Brenner Staatsstraße zwischen A2 und Kollmann besteht eine Einbahnregelung wegen Arbeiten. Rechnen Sie mit Wartezeiten und Staus, vor allem in Fahrtrichtung Süden. Weitere Verzögerungen wegen Arbeiten gibt es auf der Schnellstraße Meran-Bozen in beiden Fahrtrichtungen zwischen Marling und Meran-Süd-Sienich, auf der Landesstraße Meran-Hafling unterhalb von Hafling sowie auf der Landesstraße zwischen Weidbruck und Kastelroth. Kommen Sie gut voran!

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1: Mit David Gralmetzer einen schönen Tag. Der Landtag hat beschlossen, die Kostenrückerstattung für kieferorthopädische Behandlungen von Kindern mit Lippenkiefer-Gaumensegelspalte durch eine Neuregelung zu vereinfachen. Die Initiative ging vom Team K-Abgeordneten Franz Blohn raus. Künftig soll der Behandlungsbeginn in medizinisch begründeten Ausnahmefällen auch vor der Genehmigung des Antrags auf Kostenrückerstattung möglich sein. Angenommen wurde heute auch ein Antrag der Grünen-Fraktion, mit dem die Landesregierung beauftragt wird, den Beitritt Südtirols zum europäischen Kulturnetzwerk

0: Mehr dazu in unseren Nachrichten zur Folgenstunde und damit zum heutigen Wetter in Südtirol. Am Nachmittag scheint weiterhin die Sonne, am Himmel zeigen sich höchstens ein paar flache Quellwolken. Die Temperaturen steigen auf Höchstwerte von 24 Grad in Sterzing bis 30 Grad in Bozen.
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2: Schönen Nachmittag wünscht Daniel Hofer auf der Landesverkehrsmeldezentrale. Auf der Brenner Autobahn in Fahrtrichtung Süden zwischen Klausen und Bozen Nord sowie auf der Bustertaler Staatsstraße in Fahrtrichtung Innichen zwischen St. Lorenzen und Bercha Kolonnenverkehr und Stau wegen Überlastung. Und auf der Brenner Autobahn immer in Fahrtrichtung Süden zwischen Bozen Süd und Affi abschnittsweise Kolonnenverkehr wegen Überlastung. Auf der Brenner Staatsstraße zwischen Azwang und Kollmann besteht eine Einbahnregelung wegen Arbeiten. Rechnen Sie mit Wartezeiten und Staus, vor allem in Fahrtrichtung Süden. Weitere Verzögerungen wegen Arbeiten gibt es auf der Schnellstraße Meran-Bozen in beiden Fahrtrichtungen zwischen Marling und Meran-Süd-Zienich, auf der Landesstraße Meran-Hafling unterhalb von Hafling sowie auf der Landesstraße zwischen Weidbruck und Kastelroth. Kommen Sie gut voran!
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5: Dimka erreicht Erleichterung für Familien von Kindern mit Lippenkiefer-Gamenspalte. Faschistische Monumente in Südtirol, Beitritt zum Kulturnetzwerk Atrium geplant. Das Wetter heute, viel Sonnenschein.
4: Redakteur im Studio, David Gallmetzer.
5: Schönen Tag. Der Landtag hat beschlossen, die Kostenrückerstattung für kieferorthopädische Behandlungen von Kindern mit Lippen-Kiefer-Gaumensegelspalte durch eine Neuregelung zu vereinfachen. Die Initiative ging vom Team-K-Abgeordneten Franz Blohn raus. Künftig soll der Behandlungsbeginn in medizinisch begründeten Ausnahmefällen auch vor der Genehmigung des Antrags auf Kostenrückerstattung möglich sein. Zudem sollen bereits entstandene Kosten bei Vorlage entsprechender Nachweise zwischenzeitlich abgerechnet werden können. Kinder mit einer LKGS benötigen häufig bereits im frühen Alter umfangreiche kieferchirurgische und kieferorthopädische Behandlungen. Für betroffene Familien ist der Zugang zur vorgesehenen Kostenrückerstattung bislang mit erheblichem bürokratischem Aufwand verbunden. Angenommen wurde heute auch ein Antrag der Grünen-Fraktion, mit dem die Landesregierung beauftragt wird, den Beitritt Südtirols zum europäischen Kulturnetzwerk Atrium einzuleiten. Ziel ist es, das vom Faschismus hinterlassene architektonische Erbe bewusst und gemeinsam zu bewahren und als Instrument für Erinnerung Wissens zu nutzen. Die Debatte über den Umgang mit den Hinterlassenschaften der faschistischen Ära ist nach dem Teileinsturz des Bozner Gerichtsgebäudes von aktueller Brisanz. Für die Grüne-Fraktion zeigen gerade diese Ereignisse, wie wichtig es ist, ideologische Gegensätze zu überwinden und das Thema mit einem historischen und kulturellen Ansatz anzugehen. Das Netzwerk Atrium vereint Städte und Regionen Europas, die durch Gebäude und öffentliche Räume verbunden sind, die während der totalitären Regime des 20. Jahrhunderts entstanden sind. Nach dem Teileinsturz des Bozner Gerichtsgebäudes sucht das Land dringend nach Ersatzräumlichkeiten für den laufenden Gerichtsbetrieb. Bis zum Ende der kurzfristigen Ausschreibungen gingen laut Landesrat Christian Bianchi insgesamt 20 Angebote von Eigentümern geeigneter Gebäude ein. Eine gemeinsame Arbeitsgruppe von Land und Justiz prüft nun die Vorschläge. Ausschlaggebend sind dabei vor allem Größe, Raumaufteilung und praktische Nutzbarkeit der Räumlichkeiten. Innerhalb einer Woche soll entschieden werden, welche Gebäude angemietet werden. Und der bisherige deutsche Kanzleramtschef Thorsten Frey soll Nachfolger von Jens Spahn an der Spitze der Unionsbundestagsfraktion werden. Darauf verständigten sich die Chefs von CDU und CSU Friedrich Merz und Markus Söder. Dem vorausgegangen waren zudem Gespräche in den Parteigremien der Union und in der Bundestagsfraktion. Der deutsche Kanzler Merz hatte nach Spahns Rückzug angekündigt, in Abstimmung mit der Schwesterpartei relativ bald einen Personalvorschlag zu machen. Offiziell insamt kommt der Nachfolger erst durch die Wahl in der Fraktion, die dafür am kommenden Mittwoch zu einer Sondersitzung zusammenkommen soll.
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5: Italiens Fußballverbandchef Giovanni Malagò hat das Interesse an und die Gespräche mit Star-Trainer Pep Guardiola für eine Nachfolge von Gennaro Gattuso bekräftigt. Eine mögliche Verpflichtung des 55-jährigen Spaniers als Teamtrainer ist jedoch eine finanzielle Herausforderung. Bereits am Montag wurde berichtet, dass Verantwortliche für mehrere Tage in Barcelona gewesen sind, um Guardiola von einem Engagement als Cheftrainer beim vierfachen Weltmeister zu überzeugen. Guardiola beendete erst vor wenigen Wochen sein 10-jähriges Engagement bei Manchester City und wollte eigentlich eine Pause einlegen. Die Aussicht auf die EM 2028 in Großbritannien sowie die WM 2030 unter anderem in seiner Heimat Spanien könnten ihn reizen. Das waren die aktuellen Themen zur Stunde.
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5: Am Nachmittag scheint weiterhin die Sonne, am Himmel zeigen sich höchstens ein paar flache Quellwolken, die Temperaturen steigen auf Höchstwerte von 24 Grad in Sterzing bis 30 Grad in Bozen. Die Wettervorschau. Im ganzen Land scheint die Sonne, zeitweise ziehen einige Schleierwolken durch, in den nördlichen Tälern bleibt es föhnig, die höchsten Temperaturen reichen von 22 bis 30 Grad. Am Freitag scheint verbreitet die Sonne, der Himmel ist die meiste Zeit wolkenlos, der Samstag beginnt sonnig, im Laufe des Tages entstehen einige größere Quellwolken und stellenweise nimmt die Gewitterneigung zu. Am Sonntag wird es unbeständig, die Sonne kommt nur stellenweise zum Vorschein und es sind einige Schauer und Gewitter zu erwarten.
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6: Guten Nachmittag aus der Landesverkehrsmeldezentrale. Brenner Autobahn. In Richtung Süden zwischen Klausen und Bozen noch 4 Kilometer Stau und zwischen Neumarkt und Affi Kolonnenverkehr wegen Überlastung. Richtung Norden zwischen Ahla, Abi und Roveretto Nord 6 Kilometer Stau nach einem Unfall. Auf der Brenner Staatsstraße zwischen Atzung und Kollmann staute sich in beiden Richtungen wegen Asphaltierungsarbeiten. Die Benzerjochstraße ist zwischen dem Benzerjoch und Eck heute und morgen jeweils von 7.30 Uhr bis 18 Uhr wegen Asphaltierungsarbeiten gesperrt. Und ein Hinweis für morgen Donnerstag. Die Landesstraße Hafling-Mölden ist beim Tunnel St. Kathrin von 9 bis 17 Uhr wegen Asphaltierungsarbeiten gesperrt. Ausweichen kann man über Derlan. Allen unterwegs, gute Fahrt!
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1: Mit David Karl Metzer einen schönen Nachmittag. Die Staatspolizei in Bozen hat einen 27 Jahre alten polnischen Staatsbürger gefasst, gegen den ein europäischer Haftbefehl vorlag. Der Mann wird von den deutschen Behörden für einen Einbruch verantwortlich gemacht, der sich im vergangenen Jahr in Bayern ereignete. Er soll gemeinsam mit zwei Komplizen eine Frau mit Klebeband gefesselt und Diebesgut im Wert von 100.000 Euro gestohlen haben. Angenommen wurde heute vom Landtag ein Antrag der Grünen-Fraktion, mit dem die Landesregierung beauftragt wird, den Beitritt Südtirols zum europäischen Kulturnetzwerk Atrium einzuleiten. Ziel ist es, das vom Faschismus hinterlassene architektonische Erbe bewusst und gemeinsam zu bewahren und als Instrument für Erinnerung Wissens zu nutzen. Italiens Fußballverbandchef Giovanni Malagò hat das Interesse an und die Gespräche mit Star-Trainer Pep Guardiola für eine Nachfolge von Gennaro Gattuso bekräftigt. Eine mögliche Verpflichtung des 55-jährigen Spaniers als Teamtrainer ist jedoch eine finanzielle Herausforderung. Mehr dazu in unseren Nachrichten zur folgenden Stunde und damit zum heutigen Wetter in Südtirol. Am Nachmittag scheint weiterhin die Sonne, am Himmel zeigen sich höchstens ein paar flache Quellwolken. Die Temperaturen steigen auf Höchstwerte von 24 Grad in Scherzing bis 30 Grad in Bozen.
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2: Guten Nachmittag aus der Landesverkehrsmeldezentrale. Brenner Autobahn. In Richtung Süden zwischen Klausen und Bozen noch 4 Kilometer Stau und zwischen Neumarkt und Affig Kolonnenverkehr wegen Überlastung. Richtung Norden zwischen Ahler, Abi und Roveretto noch 6 Kilometer Stau nach einem Unfall. Auf der Brenner Staatsstraße zwischen Atzung und Kollmann staute sich in beiden Richtungen wegen Asphaltierungsarbeiten. Die Benzerjochstraße ist zwischen dem Benzerjoch und Eck heute und morgen jeweils von 7.30 Uhr bis 18 Uhr wegen Asphaltierungsarbeiten gesperrt. Und ein Hinweis für morgen Donnerstag. Die Landesstraße Hafling-Mölden ist beim Tunnel St. Kathrin von 9 bis 17 Uhr wegen Asphaltierungsarbeiten gesperrt. Ausweichen kann man über Derlan. Allen unterwegs, gute Fahrt!

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1: Staatspolizei verhaftet polnischen Staatsbürger wegen schweren Raubs. USA vor Atomabkommen mit Saudi-Arabien. Das Wetter heute, viel Sonnenschein.
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1: Schönen Nachmittag. Die Staatspolizei in Bozen hat einen 27 Jahre alten polnischen Staatsbürger gefasst, gegen den ein europäischer Haftbefehl vorlag. Der Mann wird von den deutschen Behörden für einen Einbruch verantwortlich gemacht, der sich im vergangenen Jahr in Bayern ereignete. Er soll gemeinsam mit zwei Komplizen eine Frau mit Klebeband gefesselt und Diebesgut im Wert von 100.000 Euro gestohlen haben. Der Mann wurde in einem Hotel auf dem Schlernplateau aufgespürt und festgenommen. Die Außerstelle des Oberlandesgerichtes Trient entscheidet nun über seine Auslieferung nach Deutschland. Den Karabiniere der Kompanie Bozen ist es gelungen, innerhalb von weniger als 48 Stunden einen schweren Einbruch in ein Geschäft im Herzen der Landeshauptstadt vollständig aufzuklären. In der Nacht auf den 17. Juli hatte ein Mann die Schaufensterscheibe eines Geschäfts eingeschlagen und daraufhin die Registrierkasse mit rund 100 Euro Münzgeld entwendet. Dank der sofort eingeleiteten Spurensicherung und der umgehenden Ermittlungen konnten die Beamten den mutmaßlichen Haupttäter rasch identifizieren und bei der Staatsanwaltschaft anzeigen. Es handelt sich um einen jungen Mann ausländischer Herkunft. Da die Ermittler vermuteten, dass der Mann nicht allein gehandelt hatte, werteten sie anschließend das Bildmaterial der städtischen Videoüberwachung aus. In der Folge konnten drei Komplizen identifiziert und angezeigt werden. Der Landtag hat beschlossen, die Kostenrückerstattung für kieferorthopädische Behandlungen von Kindern mit Lippenkiefer-Gaumensegelspalte durch eine Neuregelung zu vereinfachen. Die Initiative ging vom Team K-Abgeordneten Franz Blohn raus. Künftig soll der Behandlungsbeginn in medizinisch begründeten Ausnahmefällen auch vor der Genehmigung des Antrags auf Kostenrückerstattung möglich sein. Zudem sollen bereits entstandene Kosten bei Vorlage entsprechender Nachweise zwischenzeitlich abgerechnet werden können. Kinder mit einer LKGS benötigen häufig bereits im frühen Alter umfangreiche kieferchirurgische und kieferorthopädische Behandlungen. Für betroffene Familien ist der Zugang zu vorgesehenen Kostenrückerstattungen bislang mit erheblichem bürokratischem Aufwand verbunden. Angenommen wurde heute auch ein Antrag der Grünen-Fraktion, mit dem die Landesregierung beauftragt wird, den Beitritt Südtirols zum europäischen Kulturnetzwerk Atrium einzuleiten. Ziel ist es, das vom Faschismus hinterlassene architektonische Erbe bewusst und gemeinsam zu bewahren und als Instrument für Erinnerung Wissens zu nutzen. Die Debatte über den Umgang mit den Hinterlassenschaften der faschistischen Ära ist nach dem Teileinsturz des Bozner Gerichtsgebäudes von aktueller Brisanz. Für die Grüne-Fraktion zeigen gerade diese Ereignisse, wie wichtig es ist, ideologische Gegensätze zu überwinden und das Thema mit einem historischen und kulturellen Ansatz anzugehen. Das Netzwerk Atrium vereint Städte und Regionen Europas, die durch Gebäude und öffentliche Räume verbunden sind, die während der totalitären Regime des 20. Jahrhunderts entstanden sind. Und die US-Regierung will Medienberichten zufolge ein Abkommen mit Saudi-Arabien präsentieren, das beim Aufbau eines Zivilatomprogramms in dem Golfstaat helfen soll. Der Vertrag mit dem Königreich soll heute offiziell unterzeichnet werden. Der auf 30 Jahre angelegte Vertrag sieht unter anderem auch die Errichtung einer Urananreicherungsanlage in dem Golfstaat vor. US-Präsident Donald Trump verspricht sich von dem Abkommen Aufträge für die US-Atomindustrie in Milliardenhöhe. Einige US-Abgeordnete und Israel hatten in der Vergangenheit Bedenken gegen die Zusammenarbeit geäußert.
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1: Italiens Fußballverbandchef Giovanni Malagò hat das Interesse an und die Gespräche mit Star-Trainer Pep Guardiola für eine Nachfolge von Gennaro Gattuso bekräftigt. Eine mögliche Verpflichtung des 55-jährigen Spaniers als Teamtrainer ist jedoch eine finanzielle Herausforderung. Bereits am Montag wurde berichtet, dass Verantwortliche für mehrere Tage in Barcelona gewesen sind. Um Guardiola von einem Engagement als Cheftrainer beim vierfachen Weltmeister zu überzeugen, Guardiola beendete erst vor wenigen Wochen sein 10-jähriges Engagement bei Manchester City und wollte eigentlich eine Pause einlegen. Die Aussicht auf die EM 2028 in Großbritannien sowie die WM 2030 unter anderem in seiner Heimat Spanien könnten ihn reizen. Das waren die aktuellen Themen zur Stunde.
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1: Am Nachmittag scheint weiterhin die Sonne, am Himmel zeigen sich höchstens ein paar flache Quellwolken, die Temperaturen steigen auf Höchstwerte von 24 Grad in Sterzing bis 30 Grad in Bozen. Die Wettervorschau. Im ganzen Land scheint die Sonne, zeitweise ziehen einige Schleierwolken durch, in den nördlichen Tälern bleibt es föhnig, die höchsten Temperaturen reichen von 22 bis 30 Grad. Am Freitag scheint verbreitet die Sonne, der Himmel ist die meiste Zeit wolkenlos, der Samstag beginnt sonnig, im Laufe des Tages entstehen einige größere Quellwolken und stellenweise Teilweise nimmt die Gewitterneigung zu. Am Sonntag wird es unbeständig. Die Sonne kommt nur stellenweise zum Vorschein und es sind einige Schauer und Gewitter zu erwarten.
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2: Schönen Nachmittag aus der Landesverkehrsmeldezentrale wünscht Renate Stauder. Auf der Brenner Autobahn in Fachrichtung Süden gibt es zwischen Neumarkt und Affi Kolonnenverkehr und Stau wegen Überlastung und zwischen Klausen und Bozen Nord 4 Kilometer Stau wegen Überlastung. Eine Einbahnregelung wegen Arbeiten gibt es unter anderem auf der Brenner Staatsstraße zwischen Atzwang und Kohlmann und auf der Landesstraße Weidbruck-Kastelruth zwischen Weidbruck und der Abzweigung St. Oswald. Es kommt immer wieder zu Wartezeiten in beiden Richtungen. Auf der Überetscher Straße im Bereich der Abzweigung St. Pauls kommt es zu Behinderungen und Stau wegen eines defekten Busses. Die Penzerjochstraße ist zwischen dem Penzerjoch und Eck bis 18 Uhr wegen Asphaltierungsarbeiten gesperrt. Auf der Schnellstraße Mebo ist zwischen Marling und Meran Südsinig in beiden Richtungen wegen Asphaltierungsarbeiten nur eine Fahrspur befahrbar. Zudem ist in Fahrtrichtung Bozen die Einfahrt Marling gesperrt. Gute Fahrt!
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1: Mit David Karlmetzer einen schönen Nachmittag. Das Land Südtirol ermöglicht Begleitpersonen von Menschen mit einer Zivilinvalidität zwischen 67 und 99% die kostenlose Nutzung des öffentlichen Personennahverkehrs. Ziel ist es, Menschen mit Behinderungen eine bessere gesellschaftliche Teilhabe zu ermöglichen und bestehende Hürden abzubauen. Diese Möglichkeit war bereits für Begleitpersonen von Menschen mit einer anerkannten Behinderung von 100% geschaffen worden. Die Staatspolizei in Bozen hat einen 27 Jahre alten polnischen Staatsbürger gefasst, gegen den ein europäischer Haftbefehl vorlag. Der Mann wird von den deutschen Behörden für einen Einbruch verantwortlich gemacht, der sich im vergangenen Jahr in Bayern ereignete. Er soll gemeinsam mit zwei Komplizen eine Frau mit Klebeband gefesselt und Diebesgut im Wert von 100.000 Euro gestohlen haben. Bei den Sportschießwettkämpfen der AG Alpin Innsbruck haben die Südtiroler Athletinnen und Athleten mehrere Podestplätze erreicht. Vom 16. bis 19. Juli traten 25 vom Südtiroler Schützensportverband ausgewählte Schützinnen und Schützen in verschiedenen Disziplinen an. Mehr dazu in unseren Nachrichten zur Folgenstunde. Und damit zum heutigen Wetter in Südtirol. Am Nachmittag scheint weiterhin die Sonne, am Himmel zeigen sich höchstens ein paar flache Quellwolken. Die Temperaturen steigen auf Höchstwerte von 24 Grad in Sterzing bis 30 Grad in Bozen.
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auf der Landesstraße Waldburg-Kastelruth zwischen Waldburg und der Abzweigung St. Oswald. Es kommt immer wieder zu Wartezeiten in beiden Richtungen. Auf der Überetscher Straße im Bereich der Abzweigung St. Pauls kommt es zu Behinderungen und Stau wegen eines defekten Busses. Die Penzerjoch-Straße ist zwischen dem Penzerjoch und Eck bis 18 Uhr wegen Asphaltierungsarbeiten gesperrt. Auf der Schnellstraße Mebo ist zwischen Marling und Meran Südsinig in beiden Richtungen wegen Asphaltierungsarbeiten nur eine Fahrspur befahrbar. Zudem ist in Fahrtrichtung Bozen die Einfahrt Marling gesperrt. Gute Fahrt!

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1: Freie Fahrt mit Öffis auch für Begleitpersonen von Menschen mit Beeinträchtigung. Kommission lehnt Safe Europe Act die Initiative ab. Das Wetter heute, viel Sonnenschein.
0: Redakteur im Studio, David Kalmetzer.
1: Schönen Nachmittag. Das Land Südtirol ermöglicht Begleitpersonen von Menschen mit einer Zivilinvalidität zwischen 67% und 99% die kostenlose Nutzung des öffentlichen Personennahverkehrs. Ziel ist es, Menschen mit Behinderungen eine bessere gesellschaftliche Teilhabe zu ermöglichen und bestehende Hürden abzubauen. Diese Möglichkeit war bereits für Begleitpersonen von Menschen mit einer anerkannten Behinderung von 100% geschaffen worden. Der entsprechende Antrag wurde vom Landtagsabgeordneten des Team K Alex Blohn reingereicht. Mobilität ist eine Grundvoraussetzung für ein selbstbestimmtes Leben. Die kostenlose Mitnahme einer Begleitperson schafft mehr Freiheit, mehr Selbstständigkeit und mehr Teilhabe am gesellschaftlichen Leben, so Blohner. Die Staatspolizei in Bozen hat einen 27 Jahre alten polnischen Staatsbürger gefasst, gegen den ein europäischer Haftbefehl vorlag. Der Mann wird von den deutschen Behörden für einen Einbruch verantwortlich gemacht, der sich im vergangenen Jahr in Bayern ereignete. Er soll gemeinsam mit zwei Komplizen eine Frau mit Klebeband gefesselt und Diebesgut im Wert von 100.000 Euro gestohlen haben. Der Mann wurde in einem Hotel auf dem Schlernge-Plateau aufgespürt und festgenommen. Die Außenstelle des Oberlandesgerichts Trient entscheidet nun über seine Auslieferung nach Deutschland. Die EU-Kommission hat die Bürgerinitiative Safe Europe Act nicht zugelassen. Nach Ansicht der Kommission verstößt das Vorhaben gegen grundlegende Werte der Europäischen Union. Die von dem früheren Sprecher der Identitären Bewegung Österreichs Martin Sellner und der niederländischen Aktivistin Eva Fladinger-Brück gestartete Initiative fordert unter anderem einen Stopp der sogenannten Ersetzungsmigration, stärkere Grenzkontrollen und den Schutz der ethnokulturellen Kontinuität europäischer Nationen. Nach eigenen Angaben erhielt die Initiative bislang rund 600.000 Unterschriften. Eine zugelassene europäische Bürgerinitiative benötigte mindestens 1 Million Unterschriften aus 7 EU-Staaten, damit sich die EU-Kommission inhaltlich damit befassen muss. Im Kampf gegen sexuellen Kindesmissbrauch sollen Messenger-Dienste in der Europäischen Union bald wieder in privaten Chats nach Hinweisen suchen dürfen. In der Debatte um die sogenannte Chat-Kontrolle einigten sich Vertreter der Mitgliedsländer auf eine befristete Ausnahme von europäischen Datenschutzregeln. Damit können etwa Microsoft bei Outlook, Google bei Gmail oder Meta bei Instagram wieder Software automatisiert nach Bildern oder Videos von Kindesmissbrauch suchen lassen. Die Tech-Firmen dürfen den Behörden ihre Verdachtsfälle erst weiterleiten, wenn ein Mensch sie als solche verifiziert hat. Das soll ausschließen, dass jemand durch Programmfehler in Verdacht gerät. Und die US-Regierung will Medienberichten zufolge ein Abkommen mit Saudi-Arabien präsentieren, das beim Aufbau eines zivilen Atomprogramms in dem Golfstaat helfen soll. Der Vertrag mit dem Königreich soll heute offiziell unterzeichnet werden. Der auf 30 Jahre angelegte Vertrag sieht unter anderem auch die Errichtung einer Urananreicherungsanlage in dem Golfstaat vor. US-Präsident Donald Trump verspricht sich von dem Abkommen Aufträge für die US-Atomindustrie in Milliardenhöhe. Einige US-Abgeordnete und Israel hatten in der Vergangenheit Bedenken gegen die Zusammenarbeit geäußert.
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1: Bei den Sportschieß-Wettkämpfen der ARG Alp in Innsbruck haben die Südtiroler Athletinnen und Athleten mehrere Podestplätze erreicht. Vom 16. bis 19. Juli traten 25 vom Südtiroler Sportschützenverband ausgewählte Schützinnen und Schützen in verschiedenen Disziplinen an. Besonders erfolgreich war Simon Weidthaler. Er gewann die Goldmedaille mit der Luftpistole der Männer sowie im Kleinkaliber Dreistellungsschießen. Zudem holte er Bronze im 50 Meter Gewehrbewerb. Auch die Südtiroler Mannschaften überzeugten. Das Herrenteam gewann die Mannschaftswertung mit der Luftpistole, während weitere Teams zweite und dritte Plätze in verschiedenen Bewerben erreichten. In der Gesamtwertung der Regionen belegte Südtirol hinter Bayern, Tirol und St. Gallen den vierten Platz. Das waren die aktuellen Themen zur Stunde.
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1: Am Nachmittag scheint weiterhin die Sonne. Am Himmel zeigen sich höchstens ein paar flache Quellwolken. Die Temperaturen steigen auf Höchstwerte von 24 Grad in Sterzing bis 30 Grad in Bozen. Die Wettervorschau. Im ganzen Land scheint die Sonne. Zeitweise ziehen einige Schleierwolken durch. In den nördlichen Tälern bleibt es föhnig. Die höchsten Temperaturen reichen von 22 bis 30 Grad. Am Freitag scheint verbreitet die Sonne. Der Himmel ist die meiste Zeit wolkenlos. Der Samstag beginnt sonnig. Im Laufe des Tages entstehen einige größere Quellwolken und stellenweise nimmt die Gewitterneigung zu. Am Sonntag wird es unbeständig. Die Sonne kommt nur stellenweise zum Vorschein und es sind einige Schauer und Gewitter zu erwarten.
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2: Daniel Hofer begrüßt Sie auf der Landesverkehrsmeldezentrale. Auf der Brenner Autobahn in Fahrtrichtung Süden zwischen Klausen und Bozen Nord Stau wegen Überlastung. Und in beiden Richtungen zwischen Neumarkt und Affi kommt es abschnittsweise immer wieder zu Kolonnenbildungen wegen Überlastung. Auf der Brenner Staatsstraße zwischen Azwang und Kohlmann besteht eine Einbahnregelung wegen Arbeiten. Rechnen Sie mit Wartezeiten und Staus, vor allem in Fahrtrichtung Süden. Weitere Verzögerungen wegen Arbeiten gibt es auf der Landesstraße Meran-Hafling unterhalb von Hafling sowie auf der Landesstraße zwischen Weidbruck und Kastelroth. Die Benzerjochstraße ist zwischen dem Benzerjoch und Eck bis 18 Uhr wegen Asphaltierungsarbeiten gesperrt. Und noch ein Hinweis für morgen Donnerstag. Auf der Landesstraße Meran-Hafling unterhalb von Hafling Sperre von 9 bis 17 Uhr wegen Asphaltierungsarbeiten. Gute und sichere Fahrt!

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1: Mit David Gallmetzer einen schönen Nachmittag. Angesichts der anhaltenden Trockenheit hat der Landtag einen Beschlussantrag des SVP-Abgeordneten Franz Locher angenommen, der die Landesregierung zu raschen Hilfsmaßnahmen und zu einer langfristigen Strategie zur Sicherung der Wasserversorgung auffordert. Vor allem die Grünlandwirtschaft und die Viehhaltung leiden unter erheblichen Ertragseinbußen. Das Land Südtirol ermöglicht Begleitpersonen von Menschen mit einer Zivilinvalidität zwischen 67% und 99% die kostenlose Nutzung des öffentlichen Personennahverkehrs. Ziel ist es, Menschen mit Behinderungen eine bessere gesellschaftliche Teilhabe zu ermöglichen und bestehende Hürden abzubauen. Diese Möglichkeit war bereits für Begleitpersonen von Menschen mit einer anerkannten Behinderung von 100% geschaffen worden. Marc van Bommel soll neuer Teamchef von Belgien werden. Der 49-jährige Niederländer soll bei den Roten Teufeln einen Vertrag bis zur EM 2028 unterschreiben. Mehr dazu in unseren Nachrichten zur Folgenstunde und damit zur Wettervorschau. Im ganzen Land scheint am morgigen Donnerstag die Sonne. Zeitweise ziehen einige Schleierwolken durch. In den nördlichen Tälern bleibt es föhnig. Die höchsten Temperaturen reichen von 22 bis 30 Grad.
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2: Daniel Hofer begrüßt Sie auf der Landesverkehrsmeldezentrale. Auf der Brenner Autobahn in Fahrtrichtung Süden zwischen Klausen und Bozen Nord Stau wegen Überlastung. Und in beiden Richtungen zwischen Neumarkt und Affi kommt es abschnittsweise immer wieder zu Kolonnenbildungen wegen Überlastung. Auf der Brenner Staatsstraße zwischen Azwang und Kollmann besteht eine Einbahnregelung wegen Arbeiten. Rechnen Sie mit Wartezeit.

0: Meran Hafling, unterhalb von Hafling, Sperre von 9 bis 17 Uhr wegen Asphaltierungsarbeiten. Gute und sichere Fahrt.
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1: Trockenheit bedroht Landwirtschaft. Landtag soll langfristige Wasserversorgung sichern. Freie Fahrt mit Öffis auch für Begleitpersonen von Menschen mit Beeinträchtigung. Das Wetter morgen meist sonnig.
0: Redakteur im Studio David Kalmetzer.
1: Schönen Nachmittag. Angesichts der anhaltenden Trockenheit hat der Landtag einen Beschlussantrag des SVP-Abgeordneten Franz Locher angenommen, der die Landesregierung zu raschen Hilfsmaßnahmen und zu einer langfristigen Strategie zur Sicherung der Wasserversorgung auffordert. Vor allem die Grünlandwirtschaft und die Viehhaltung leiden unter erheblichen Ertragseinbußen. Beim ersten Grasschnitt verzeichneten zahlreiche Betriebe laut Locher Verluste von bis zu 80%. Gleichzeitig steigen die Kosten für Futtermittel, da die Trockenheit auch andere Regionen Europas betrifft. Der Antrag sieht vor, die Auswirkungen der Trockenheit laufend zu beobachten und Maßnahmen zur Bewältigung der Folgen auszuarbeiten. Langfristig sollen Investitionen in die Wasserversorgung, Möglichkeiten zur Wasserspeicherung sowie regionale Wassermanagementpläne die Landwirtschaft widerstandsfähiger machen. Das Land Südtirol ermöglicht Begleitpersonen von Menschen mit einer Zivilinvalidität zwischen 67% und 99% die kostenlose Nutzung des öffentlichen Personennahverkehrs. Ziel sei es, Menschen mit Behinderungen eine bessere gesellschaftliche Teilhabe zu ermöglichen und bestehende Hürden abzubauen. Diese Möglichkeit war bereits für Begleitpersonen von Menschen mit einer anerkannten Behinderung von 100% geschaffen worden. Der entsprechende Antrag wurde vom Landtagsabgeordneten des Team K Alex Blohner eingereicht. Er sagt, Mobilität ist eine Grundvoraussetzung für ein selbstbestimmtes Leben. Die kostenlose Mitnahme einer Begleitperson schafft mehr Freiheit, mehr Selbstständigkeit und mehr Teilhabe am gesellschaftlichen Leben. Die USA werden nach den Worten von US-Präsident Donald Trump künftig jedes Mal eine Brücke oder ein Kraftwerk im Iran bombardieren und zerstören, wenn die Islamische Republik ein Schiff in der Straße von Hormuz beschießt. Dabei würden auch andere zivile Infrastrukturobjekte in Teheran oder in der Nähe davon ins Visier genommen werden, teilt er auf seiner Plattform Truth Social mit. Dabei sei es Trump egal, ob der Iran Schiffe in der Meerenge mit Raketen, Drohnen oder anderen Waffen attackiert. Bereits vergangene Woche hatten Medien über Angriffe des US-Militärs auf mehrere Brücken und einen Flughafen im Iran berichtet. Mit den Angriffen auf Brücken sollten Nachschubwege zu einem iranischen Marinestützpunkt an der Straße von Hormuz unterbrochen werden. Im Kampf gegen sexuellen Kindesmissbrauch sollen Messenger-Dienste in der Europäischen Union bald wieder in privaten Chats nach entsprechenden Hinweisen suchen dürfen. In der Debatte um die sogenannte Chat-Kontrolle einigten sich Vertreter der Mitgliedsländer auf eine befristete Ausnahme von europäischen Datenschutzregeln. Damit können etwa Microsoft bei Outlook, Google bei Gmail oder Meta bei Instagram wieder Software automatisiert nach Bildern oder Videos von Kindesmissbrauch suchen lassen. Die Tech-Firmen dürfen den Behörden ihre Verdachtsfälle erst dann weiterleiten, wenn ein Mensch sie als solche verifiziert hat. Das soll ausschließen, dass jemand durch Programmfehler in Verdacht gerät. Und in der Demokratischen Republik Kongo sind bereits knapp 1000 Menschen nachweislich an Ebola gestorben. Das Nationalinstitut für öffentliche Gesundheit des zentralafrikanischen Landes teilte mit, die Zahl der bestätigten Todesfälle betrage aktuell 999. Zudem sind derzeit 2473 Menschen an Ebola erkrankt. Um die Ausbreitung der Krankheit zu stoppen, ist es laut der Weltgesundheitsorganisation nötig, 90% aller Menschen, die mit einer infizierten Person in Kontakt waren, zu ermitteln und zu beobachten.
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1: Marc van Bommel soll neuer Teamchef von Belgien werden. Der 49-jährige Niederländer soll bei den Roten Teufeln einen Vertrag bis zur EM 2028 unterschreiben, wie die belgische Zeitung Nieuwsblad berichtet. Eine offizielle Bestätigung gab es zunächst weder vom Verband noch von van Bommel. Der Vertrag soll zeitnah unterschrieben werden. Als Trainer arbeitete der frühere Mittelfeldspieler von Bayern München für PSV Eindhoven, den VfL Wolfsburg sowie Royal Antwerpen. Seit Sommer 2024 war er vereinslos. Das waren die aktuellen Themen zur Stunde. Die Wettervorschau. Im ganzen Land scheint am morgigen Donnerstag die Sonne. Zeitweise ziehen einige Schleierwolken durch. In den nördlichen Teilen bleibt es föhnig. Die höchsten Temperaturen erreichen von 22 bis 30 Grad. Am Freitag scheint verbreitet die Sonne. Der Himmel ist die meiste Zeit wolkenlos. Der Samstag beginnt sonnig. Im Laufe des Tages entstehen einige größere Quellwolken und stellenweise nimmt die Gewitterneigung zu. Am Sonntag wird es unbeständig. Die Sonne kommt nur stellenweise zum Vorschein und es sind einige Schauer und Gewitter zu erwarten.
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2: Schönen Nachmittag aus der Landesverkehrsmeldezentrale wünscht Renate Stauder. Auf der Brenner Autobahn in Fahrtrichtung Norden gibt es zwischen Trient Süd und Neumarkt Kolonnenverkehr wegen Überlastung. Eine Einbahnregelung wegen Arbeiten gibt es auf der Brenner Staatsstraße zwischen Arzwang und Kolmann und auf der Landesstraße Weidburg-Kastloh zwischen Weidburg und der Abzweigung St. Oswald. Es kann zu Wartezeiten in beiden Richtungen kommen. Auf der Schnellstraße Mebo ist wegen Asphaltierungsarbeiten zwischen Marling und Meran Südsinig in beiden Richtungen nur eine Fahrspur befahrbar. Zudem ist in Fachrichtung Bozen die Einfahrt Marling gesperrt. Noch ein Hinweis für morgen Donnerstag. Die Landesstraße Meran-Hafling ist von 9 Uhr bis 17 Uhr wegen Asphaltierungsarbeiten für den Verkehr gesperrt. Gute Fahrt!
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1: Mit David Gallmetzer einen schönen Nachmittag. Der Nachtragshaushalt 2026 ist unter Dach und Fach. Das verabschiedete Maßnahmenpaket umfasst über 1 Milliarde Euro. Zusätzlich wurde im Zuge der Beratungen rund 57 Millionen Euro an weiterem finanziellen Handlungsspielraum aktiviert. Ein Schwerpunkt liegt auf der vorzeitigen Tilgung von Darlehen in Höhe von rund 411 Millionen Euro. Angesichts der anhaltenden Trockenheit hat der Landtag einen Beschlussantrag des SVP-Abgeordneten Franz Locher angenommen, der die Landesregierung zu raschen Hilfsmaßnahmen und zu einer langfristigen Strategie zur Sicherung der Wasserversorgung auffordert. Vor allem die Grünlandwirtschaft und die Viehhaltung leiden unter erheblichen Ertragseinbußen. Mehr dazu in unseren Nachrichten zur Folgenstunde und damit zur Wettervorschau. Im ganzen Land scheint am morgigen Donnerstag die Sonne. Zeitweise ziehen einige Schleierwolken durch. In den nördlichen Tälern bleibt es föhnig. Die höchsten Temperaturen reichen von 22 bis 30 Grad.
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2: Daniel Hofer aus der Landesverkehrsmeldezentrale mit einer aktuellen Meldung. Auf der Brenner Autobahn in Fahrtrichtung Süden zwischen Bozen Süd und Neumarkt hat sich ein Unfall ereignet. Rechnen Sie mit Staus. Auch in Fahrtrichtung Norden kommt es an dieser Stelle zu Verzögerungen. Gute und sichere Fahrt.
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6: Landtag genehmigt Nachtragshaushalt 2026. Trockenheit bedroht Landwirtschaft. Strategie zur langfristigen Sicherung der Wasserversorgung. Das Wetter morgen meist sonnig.
5: Redakteur im Studio David Kalmetzer.
6: Schönen guten Abend. Der Nachtragshaushalt 2026 ist unter Dach und Fach. Das verabschiedete Maßnahmenpaket verbindet finanzielle Nachhaltigkeit, infrastrukturelle Entwicklung und sozialen Zusammenhalt und stellt insgesamt über 1 Milliarde Euro bereit. Im Zuge der Beratungen im Landtag konnten weitere rund 57 Millionen Euro an zusätzlichem Handlungsspielraum aktiviert werden. Ein Schwerpunkt liegt auf der vorzeitigen Tilgung von Darlehen in Höhe von rund 411 Millionen Euro, um die Schuldenlast zu senken und Spielraum für künftige Investitionen zu schaffen. Weitere Mittel fließen unter anderem in Mobilität, Infrastruktur, Bevölkerungsschutz, Gesundheitswesen sowie Bildung und Sozialpolitik. Landeshauptmann Arno Kompatscher sprach von einem Haushalt, der finanzielle Stabilität mit gezielten Zukunftsinvestitionen verbindet. Angesichts der anhaltenden Trockenheit hat der Landtag einen Beschlussantrag des SVP-Abgeordneten Franz Locher angenommen, der die Landesregierung zu raschen Hilfsmaßnahmen und einer langfristigen Strategie zur Sicherung der Wasserversorgung auffordert. Vor allem die Grünlandwirtschaft und die Viehhaltung leiden unter erheblichen Ertragseinbußen. Beim ersten Grasschnitt verzeichneten zahlreiche Betriebe laut Locher Verluste von bis zu 80%. Gleichzeitig steigen die Kosten für Futtermittel, da die Trockenheit auch andere Regionen Europas betrifft. Der Antrag sieht vor, die Auswirkungen der Trockenheit laufend zu beobachten und Maßnahmen zur Bewältigung der Folgen auszuarbeiten. Langfristig sollen Investitionen in die Wasserversorgung, Möglichkeiten zur Wasserspeicherung sowie regionale Wassermanagementpläne die Landwirtschaft widerstandsfähiger machen. Die Europäische Union plant Insidern zufolge ein Nachschärfen der Eigentumsregeln für Fluggesellschaften zum Schutz vor einer Kontrolle durch nicht-europäische Eigentümer. Die im Herbst erwartete Überprüfung solle die strategische Autonomie der EU sichern und verhindern, dass ausländische Investoren die tatsächliche Kontrolle über europäische Fluggesellschaften erlangen, sagte ein EU-Vertreter der Nachrichtenagentur Reuters. Bisher gilt, dass europäische Fluggesellschaften mindestens zu 51% im Besitz von europäischen Eignern sein müssen. Solche Regeln sind weltweit verbreitet, um Sicherheits- und Wirtschaftsinteressen durch die Luftfahrtanbindung zu schützen. Mit der Ankündigung von Drogentests für Regierungsbeamte und Mitarbeiter in Ministerien hat Frankreichs Premier Sébastien Lecornu vor ein paar Wochen für Wirbel gesorgt. Jetzt gibt es die ersten Kündigungen. Mehrere Beschäftigte hätten nach positiven Testergebnissen gehen müssen, sagte der Premier. Neben dem Schutz von sensiblen Informationen auf hoher staatlicher Ebene ist ein weiterer Grund für die Drogentests auf Regierungsebene, dass der Staat in seinem Kampf gegen die Drogenkriminalität glaubhaft bleiben will. Und die USA werden nach den Worten von US-Präsident Donald Trump künftig jedes Mal eine Brücke oder ein Kraftwerk im Iran bombardieren und zerstören, wenn die Islamische Republik ein Schiff in der Straße von Hormuz unter Beschuss nimmt. Dabei würden auch andere zivile Infrastrukturobjekte in Teheran oder in der Nähe davon ins Visier genommen werden, teilt er auf seiner Plattform Truth Social mit. Dabei sei es Trump egal, ob der Iran Schiffe in der Meerenge mit Raketen, Drohnen oder anderen Waffen attackiert. Bereits vergangene Woche hatten Medien über Angriffe des US-Militärs auf mehrere Brücken und einen Flughafen im Iran berichtet. Mit den Angriffen auf Brücken sollten Nachschubwege zu einem iranischen Marinestützpunkt an der Straße von Hormuz unterbrochen werden. Die Wettervorschau. Im ganzen Land scheint am morgigen Donnerstag die Sonne. Zeitweise ziehen einige Schleierwolken durch. In den nördlichen Teilen bleibt es föhnig. Die höchsten Temperaturen erreichen von 22 bis 30 Grad. Am Freitag scheint verbreitet die Sonne. Der Himmel ist die meiste Zeit wolkenlos. Der Samstag beginnt sonnig. Im Laufe des Tages entstehen einige größere Quellwolken und stellenweise nimmt die Gewitterneigung zu. Am Sonntag wird es unbeständig. Die Sonne kommt nur stellenweise zum Vorschein und es sind einige Schauer und Gewitter zu erwarten.
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7: Daniel Hofer begrüßt Sie aus der Landesverkehrsmeldezentrale. Auf der Brenner Autobahn in Fahrtrichtung Süden zwischen Bozen Süd und Neumarkt hat sich ein Unfall ereignet. Es gibt ausgedehnte Staus. Auf den Stadtein- und Ausfahrten und in den Stadtzentren kommt es zu Verzögerungen und Wartezeiten im Feierabendverkehr. Kolonnenverkehr und Staubbildungen wegen Überlastung gibt es auf der Brenner Autobahn in Fahrtrichtung Norden abschnittsweise zwischen Drien Süd und Bozen Süd, auf der Finchgauer Staatsstraße in Fahrtrichtung Meran zwischen Plaus und Rabland, auf der Grödner Staatsstraße Talausfahrt zwischen St. Christina und St. Ulrich, auf der Bustertaler Staatsstraße in Fahrtrichtung Innichen zwischen St. Sigmund und Kienz sowie zwischen St. Lorenzen und Bercha und in Fahrtrichtung Brixen bei Kienz. Zu Verzögerungen wegen Arbeiten kommt es immer wieder auf der Schnellstraße Meran-Bozen in beiden Fahrtrichtungen zwischen Marling und Meran-Süd-Sienich, auf der Brenner Staatsstraße zwischen Azwang und Kullmann, auf der Landesstraße Meran-Hafling unterhalb von Hafling und auf der Landesstraße zwischen Weidbruck und Kastelruth. Noch ein Hinweis für morgen Donnerstag. Die Landesstraße Meran-Hafling wird unterhalb von Hafling von 9 bis 17 Uhr wegen Asphaltierungsarbeiten gesperrt. Gute und sichere Fahrt!

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1: Mit David Kahlnetzer einen schönen guten Abend. Der Nachtragshaushalt 2026 ist unter Dach und Fach. Das verabschiedete Maßnahmenpaket verbindet finanzielle Nachhaltigkeit, infrastrukturelle Entwicklung, sozialen Zusammenhalt und stellt insgesamt über 1 Milliarde Euro bereit. Im Zuge der Beratungen im Landtag konnten weitere rund 57 Millionen Euro an zusätzlichem Handlungsspielraum aktiviert werden. Der Autonome Südtiroler Gewerkschaftsbund unterstützt den Vorstoß des Landtagsabgeordneten Andreas Leiterreber für eine bessere rentenrechtliche Absicherung von Müttern und Vätern während der ersten Lebensjahre ihrer Kinder. ASGB-Vorsitzender Toni Cianet betont, dass Eltern, die ihre Erwerbstätigkeit für die Kinderbetreuung unterbrechen oder reduzieren, einen wichtigen gesellschaftlichen Beitrag leisten und dadurch keine Nachteile bei der Rente erleiden sollten. Die heimischen landwirtschaftlichen Genossenschaften beurteilen die Ertragslage und die Auszahlungspreise für das laufende Jahr insgesamt zurückhaltend. Das geht aus dem aktuellen Wirtschaftsbarometer des WIFO der Handelskammer Bozen hervor. Belastend wirken vor allem steigende Energiekosten und die schwache Umsatzentwicklung im Weinbau. Mehr dazu in unseren Nachrichten zur Folgenstunde und damit zur Wettervorschau. Im ganzen Land scheint am morgigen Donnerstag die Sonne. Zeitweise ziehen einige Schleierwolken durch. In den nördlichen Tälern bleibt es föhnig. Die höchsten Temperaturen erreichen von 22 bis 30 Grad.
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2: Renate Staudow mit einer aktuellen Meldung aus der Landesverkehrsmeldezentrale. Die Landesstraße Vilpian-Tiesens wurde zwischen Nals und Prisja nach einem Unfall für den Verkehr gesperrt. Fahren Sie vorsichtig.
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1: Landtag genehmigt Nachtragshaushalt 2026. ASGB unterstützt Vorstoß für bessere rentenmäßige Absicherung von Erziehungszeiten. Das Wetter morgen meist sonnig.
0: Redakteur im Studio David Gallmetzer.
1: Schönen guten Abend. Der Nachtragshaushalt 2026 ist unter Dach und Fach. Das verabschiedete Maßnahmenpaket verbindet finanzielle Nachhaltigkeit, infrastrukturelle Entwicklung und sozialen Zusammenhalt und stellt insgesamt über 1 Milliarde Euro bereit. Im Zuge der Beratungen im Landtag konnten weitere rund 57 Millionen Euro an zusätzlichem Handlungsspielraum aktiviert werden. Ein Schwerpunkt liegt auf der vorzeitigen Tilgung von Darlehen in Höhe von rund 411 Millionen Euro, um die Schuldenlast zu senken und Spielraum für künftige Investitionen zu schaffen. Weitere Mittel fließen unter anderem in Mobilität, Infrastruktur, Bevölkerungsschutz, Gesundheitswesen sowie Bildung und Sozialpolitik. Landeshauptmann Arno Kompatscher sprach von einem Haushalt, der finanzielle Stabilität mit gezielten Zukunftsinvestitionen verbindet. Ein Rekordanfangshaushalt und jetzt auch ein Rekordnachtragshaushalt kommen nicht von ungefähr, sagt der Präsident des Wirtschaftsrings Lukas Brunner. Für ihn zeugt das von der Landesregierung vorgeschlagene und heute vom Landtag verabschiedete Maßnahmenpaket insgesamt von einer umsichtigen Haushaltsführung. Brunner weist jedoch auch darauf hin, dass die heimische Wirtschaft wegen anhaltender geopolitischer Spannungen und den damit zusammenhängenden hohen Energiekosten weiterhin stark unter Druck ist. Daher gilt es seiner Ansicht nach, weitere steuerliche Entlastungen für Betriebe und Unternehmen vorzusehen, um die Wettbewerbsfähigkeit der heimischen Wirtschaft auch mit Blick auf zukünftige Landeshaushalte nachhaltig zu stärken. Ein weiterer tödlicher Bergunfall hat sich heute Nachmittag oberhalb von Auer ereignet. Ein 42-jähriger ortsansässiger Mann war auf einem unwegsamen Pfad unterwegs, als er rausrutschte und in einen Abgrund stürzte. Die Einsatzkräfte der Bergrettung konnten das Leben des Mannes nicht mehr retten. Erst gestern war eine 60-jährige deutsche Touristin im Passaiertal tödlich verunglückt, am Tag zuvor ein 80-jähriger Einheimischer in Diesens. Der Autonome Südtiroler Gewerkschaftsbund unterstützt den Vorstoß des Landtagsabgeordneten Andreas Leiter-Reber für eine bessere rentenrechtliche Absicherung von Müttern und Vätern während der ersten Lebensjahre ihrer Kinder. ASGB-Vorsitzender Toni Canet betont, dass Eltern, die ihre Erwerbstätigkeit für die Kinderbetreuung unterbrechen oder reduzieren, einen wichtigen gesellschaftlichen Beitrag leisten und dadurch keine Nachteile bei der Rente erleiden sollten. Die Diskussion sei nicht neu, bereits vor Jahren seien entsprechende Modelle erarbeitet worden, nun braucht es konkret Lösungen. Der von Leiter Reber eingereichte Antrag fand heute keine Mehrheit. Die heimischen landwirtschaftlichen Genossenschaften beurteilen die Ertragslage und die Auszahlungspreise für das laufende Jahr insgesamt zurückhaltend. Das geht aus dem aktuellen Wirtschaftsbarometer des WIFO der Handelskammer Bozen hervor. Im Obstbau erschweren hohe Lagerbestände in Europa, eine verhaltene Nachfrage und internationale Unsicherheiten die Vermarktung. Dennoch werden für die diesjährige Apfelernte aufgrund günstiger Witterungsbedingungen zufriedenstellende Erträge erwartet. Auch die Milchwirtschaft leidet unter gesunkenen internationalen Milchpreisen und gestiegenen Produktionskosten. Besonders angespannt bleibt die Lage im Weinbau. Rund ein Drittel der Kellereigenossenschaften rechnet mit einer unbefriedigenden Ertragslage. Und Marinekräfte der Europäischen Union haben im Einsatz gegen Russlands Schattenflotte einen verdächtigen Öltanker auf dem Mittelmeer überprüft. Jede illegale Fahrt trage dazu bei, Russlands Kriegsmaschinerie aufrechtzuerhalten. Man setze daher die beschlossenen Sanktionen auch auf See konsequent durch, teilte die EU-Außenbeauftragte Kaja Kallas heute mit. Der Öltanker MV South Star wird verdächtigt, unter falscher Flagge und damit unter Verstoß gegen das internationale Seerecht zu fahren. Er ist deshalb von Marinekräften zur Überprüfung seiner Flaggenregistrierung geändert worden. Die Wettervorschau. Im ganzen Land scheint am morgigen Donnerstag die Sonne. Zeitweise ziehen einige Schleierwolken durch. In den nördlichen Teilen bleibt es föhnig. Die höchsten Temperaturen erreichen von 22 bis 30 Grad. Am Freitag scheint verbreitet die Sonne. Der Himmel ist die meiste Zeit wolkenlos. Der Samstag beginnt sonnig. Im Laufe des Tages entstehen einige größere Quellwolken und stellenweise nimmt die Gewitterneigung zu. Am Sonntag wird es unbeständig. Die Sonne kommt nur stellenweise zum Vorschein und es sind einige Schauer und Gewitter zu erwarten.
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2: Aus der Landesverkehrsmeldezentrale begrüßt Sie Renate Stauder. Die Landesstraße Philippian-Tiesens wurde zwischen Nals und Prissia nach einem Unfall für den Verkehr gesperrt. Die Landesstraße Ulten ist zwischen Zuwasser und der Abzweigung Profeis von 20 Uhr bis 6 Uhr wegen Asphaltierungsarbeiten gesperrt. Es gibt eine örtliche Umleitung. Noch ein Hinweis für morgen. Die Landesstraße Meran-Hafling ist wegen Asphaltierungsarbeiten von 9 bis 17 Uhr für den Verkehr gesperrt. Gute Fahrt!
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1: Schönen Abend aus der Landesverkehrsmeldezentrale Windstranate Stauder. Die Landesstraße Ulten ist zwischen Zuwasser und der Abzweigung Porfais von 20 Uhr bis 6 Uhr wegen Asphaltierungsarbeiten gesperrt. Es gibt eine örtliche Umleitung. Ein Hinweis für morgen: die Landesstraße Meran-Hafling ist wegen Asphaltierungsarbeiten von 9 Uhr bis 17 Uhr für den Verkehr gesperrt. Gute Fahrt!

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